0: Die aktuelle Vorhersage des Deutschen Wetterdienstes. Heute Nacht bleibt es meist trocken. Im äußersten Nordwesten ziehen dichtere Wolken auf. Sonst ist es oft klar, gebietsweise bildet sich Nebel. Die Temperaturen sinken auf 13 Grad an der Nordsee und bis auf 0 Grad im Südosten. Dort ist örtlich Bodenfrost möglich. Tagsüber dann wird es nach Auflösung von Nebel vielerorts sonnig und trocken. Nur im Nordwesten bleibt es stark bewölkt. An der Nordsee kommen später Schauer auf. Die Höchstwerte liegen zwischen 17 und 24 Grad.
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1: Ich bin Tine Klimach. Was folgt für die CDU aus den Wahlschlappen der vergangenen Wochen? Bundeskanzler und Parteichef Friedrich Merz will weitermachen und die geplanten Reformen durchsetzen. Nach den Spitzengremien der Partei hat er sich am Nachmittag der Unionsfraktion gestellt, also den über 200 Bundestagsabgeordneten von CDU und CSU.
2: Ja, wir stehen hinter dem Kanzler, sagt CDU-Fraktionschef Frei. Und er glaubt auch, dass man mit dem SPD-Koalitionspartner auf einen Nenner kommt im Reformstreit. Kurz, CDU und auch CSU signalisieren heute trotz Frust und Chaos, wir sind im Arbeitsmodus. Und doch Kanzler Merz will kämpfen, eine Art Neustart hinlegen. Doch manche fragen sich schon, ob er dazu noch die Macht hat und auch die Zeit. Claudia Wächter, Nachrichtenredaktion.
1: Vertreter der USA und des Irans haben sich nach Angaben von US-Präsident Trump am Rande der UN-Generaldebatte in New York getroffen. Das Gespräch habe 3 Stunden gedauert und sei sehr gut verlaufen, sagte Trump, ohne alle Teilnehmer zu nennen. Vor der UN-Vollversammlung hatte er den Krieg gegen den Iran verteidigt und zugleich einen Deal in Aussicht gestellt.
3: Will a deal be made with Iran?
4: Die Entscheidung ist, gibt es einen Deal, mit dem sie den Iran wieder aufbauen und ein besseres Land als je zuvor schaffen können? Oder muss ich den Iran vernichten? Muss ich sie in die Hölle schicken? Ohne Überlebenschance und ohne Hoffnung auf künftige Größen und Generationen. Aber ich glaube, wir werden einen Deal machen gleich nach den Zwischenwahlen hier.
1: Die Fronten im Iran-Krieg gelten weiter als verhärtet. Ein möglicher Deal scheint in weiter Ferne. Nach dem Fund von Drohnenteilen nahe dem Bundeswehrstandort im niedersächsischen Wunsdorf ist bei der weiteren Spurensuche verdächtiges Material entdeckt worden. Nach Informationen aus Sicherheitskreisen geht es um Spuren von Sprengstoff. Inwiefern die zu der Drohne gehören, wird noch untersucht. Früheren Angaben zufolge prüfen die Ermittler auch einen möglichen Zusammenhang mit dem Drohnenvorfall am Flughafen Leipzig. Nach dem gewaltsamen Tod eines 15-Jährigen in Marsberg im Hochsauerlandkreis haben sich 2 gesuchte Männer der Polizei gestellt. Gegen die 22 und 23 Jahre alten Beschuldigten liegen Haftbefehle wegen Totschlags und schwerer Körperverletzung vor. Sie sollen am Samstag auf den Jugendlichen und einen weiteren 18-Jährigen eingestochen haben. Der 15-Jährige starb noch am Tatort, der 18-Jährige wird in einem Krankenhaus behandelt. Das Wetter, die aktuelle Vorhersage des Deutschen Wetterdienstes. Heute früh erst noch örtlich Nebel, im Südosten auch vereinzelt Frost. Später ist es oft sonnig und trocken, nur im Nordwesten sind viele Wolken unterwegs. Später ab dem Nachmittag kommen an der Nordsee Schauer dazu. Einzelne Gewitter sind nicht ausgeschlossen. Die Temperaturen 17 bis 21 Grad, entlang des Rheins bis 24 Grad.
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1: Ich bin Tine Klimach. Bei der UN-Generaldebatte gibt es in diesem Jahr mehrere Schwerpunkte. Heute geht es unter anderem um den Ukraine-Krieg. In New York wird der ukrainische Präsident Zelensky reden. Er hatte gestern am Rande der Generaldebatte das gewünschte Gespräch mit US-Präsident Trump erhalten.
2: In seiner Rede hatte Trump optimistisch prophezeit, dass der Ukraine-Krieg bald vorbei sein könnte. Man werde den Konflikt lösen und zwar schneller als alle denken, meinte Trump. Beim Treffen mit Trump am Rande der UN-Generaldebatte hat Zelensky erneut die Teilwaffenruhe im Energiebereich angesprochen und neue Waffenlieferungen, vor allem Patriot-Flugabwehrraketen. Auch Vertreter der USA und des Irans verhandelten am Rande des UN-Events viele Stunden lang. Die Gespräche seien gut gelaufen, sagte Trump. Aus den USA, Tina Eck.
1: Im Streit um Grönland haben die USA, Dänemark und die Arktisinsel ein Sicherheitsabkommen geschlossen. Die Vereinbarung wurde ebenfalls in New York unterzeichnet. Trump zufolge erhalten die USA weitreichende Befugnisse zur Verteidigung Grönlands und wollen dort zwei neue Militärbasen errichten. Regierungschef Nielsen erklärte, das Abkommen führe die bestehende Verteidigungsvereinbarung mit den USA fort. Haushalte in Deutschland müssen in diesem Jahr erneut mit höheren Heizkosten rechnen. Laut dem neuen Heizspiegel von CO2 Online dürften vor allem Heizöl und Holzpellets deutlich teurer werden. Beim Erdgas sieht die Organisation dagegen insgesamt eine leichte Entlastung.
3: Für eine 70 Quadratmeter Wohnung in einem Mehrfamilienhaus werden beim Heizöl 24% mehr erwartet, rund 1.275 Euro im Jahr. Bei Holzpellets sollen die Kosten um 17% auf 870 Euro steigen. Fernwärme wird laut Studie ebenfalls teurer, allerdings nur leicht, wie auch Wärmepumpen. Rund 90% der Haushalte hätten aber noch Sparpotenzial. Richtiges Heizen und Lüften oder weniger Warmwasserverbrauch könnten den Energieverbrauch um bis zu 10% senken, heißt es. David Riemer, Nachrichtenredaktion.
1: Ein Flugzeug von Eurowings hat am Düsseldorfer Flughafen kurz nach dem Start eine Sicherheitslandung hingelegt. Wie ein Sprecher von Eurowings auf Nachfrage mitteilte, wurde am Nachmittag kurz nach dem Start der Maschine in Richtung Italien eine leichte Rauchentwicklung festgestellt. Daraufhin sei der Flieger vorsorglich umgedreht. Er sei normal gelandet und werde derzeit noch technisch untersucht, hieß es. Das Wetter, die aktuelle Vorhersage des Deutschen Wetterdienstes. Heute früh erst noch örtlich Nebel, im Südosten auch vereinzelt Frost. Später ist es oft sonnig und trocken, nur im Nordwesten sind viele Wolken unterwegs. Später ab dem Nachmittag kommen an der Nordsee Schauer dazu. Einzelne Gewitter sind nicht ausgeschlossen. Die Temperaturen 17 bis 21 Grad, entlang des Rheins bis 24 Grad.
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1: Ich bin Tine Klimach. Die CDU-CSU-Bundestagsfraktion tagte erstmals nach dem Wahldebakel. Ihr Vorsitzender Thorsten Frey stärkte Kanzler Merz den Rücken.
2: Der Bundeskanzler hat unsere Unterstützung und ja, ich bin davon überzeugt, dass wir gemeinsam mit der SPD die verabredeten Reformvorhaben auch tatsächlich zügig durchsetzen können.
1: Am Abend fanden sich außerdem mehrere Spitzenvertreter der Koalition in Berlin zu einem vertraulichen Treffen zusammen. Darunter sollen Kanzleramtsministerin Waken und Gesundheitsminister Lindemann von der CDU gewesen sein. Für die SPD nahmen Co-Chefin Bärbel Baas sowie Innenminister Dobrindt als Vertreter der CSU teil. Zum ersten Mal seit rund 3 Monaten haben sich Vertreter der USA und des Irans wieder getroffen. Das Gespräch am Rande der UN-Generalversammlung in New York sei sehr gut gelaufen und habe 3 Stunden gedauert, sagte US-Präsident Trump vor Reportern. Iranische Staatsmedien bestätigten das Treffen. Ob es konkrete Ergebnisse gab, blieb offen. Heute wird die Rede des iranischen Präsidenten Pezeshkian vor den Vereinten Nationen erwartet. Medikamente einfach in der Drogerie um die Ecke abholen. Diesen Service bietet die Online-Apotheke von DM zumindest für bestimmte Medikamente an. Das passt der Wettbewerbszentrale nicht. Sie hat geklagt und heute prüft das Landgericht Karlsruhe den Fall.
3: Seit knapp einem Jahr vertreibt die Drogeriemarktkette unter dem Namen DM Med rezeptfreie, apothekenpflichtige Medikamente. Darunter fallen etwa Schmerzmittel wie Ibuprofen oder Paracetamol. Die Wettbewerbszentrale sieht darin eine Vermischung von Drogerie- und Apothekenangebot und klagt deshalb dagegen. Das Gericht will nun prüfen, ob die Online-Apotheke hinreichend vom eigentlichen Angebot der Drogeriekette getrennt ist. Es ist gut möglich, dass das Verfahren durch weitere Instanzen geht. Mit einem Urteil ist heute eher nicht zu rechnen. Finn Wiens, Nachrichtenredaktion.
1: Nach dem gewaltsamen Tod eines 15-Jährigen in Marsberg im Hochsauerlandkreis haben sich 2 gesuchte Männer der Polizei gestellt. Gegen die 22 und 23 Jahre alten Beschuldigten liegen Haftbefehle wegen Totschlags und schwerer Körperverletzung vor. Sie sollen am Samstag auf den Jugendlichen und einen weiteren 18-Jährigen eingestochen haben. Der 15-Jährige starb noch am Tatort, der 18-Jährige wird in einem Krankenhaus behandelt. Das Wetter, die aktuelle Vorhersage des Deutschen Wetterdienstes. Heute früh erst noch örtlich Nebel, im Südosten auch vereinzelt Frost. Später ist es oft sonnig und trocken, nur im Nordwesten sind viele Wolken unterwegs. Später ab dem Nachmittag kommen an der Nordsee Schauer dazu. Einzelne Gewitter sind nicht ausgeschlossen. Die Temperaturen 17 bis 21 Grad, entlang des Rheins bis 24 Grad.
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0: bin Tanja Wagner. Bei der UN-Generaldebatte in New York gibt es in diesem Jahr mehrere Schwerpunkte. Heute geht es unter anderem um den Ukraine-Krieg. Der ukrainische Präsident Zelensky wird eine Rede halten. Gestern hatte es ein Gespräch zwischen ihm und US-Präsident Trump gegeben.
1: In seiner Rede hatte Trump optimistisch prophezeit, dass der Ukraine-Krieg bald vorbei sein könnte. Man werde den Konflikt lösen, und zwar schneller als alle denken, meinte Trump. Beim Treffen mit Trump am Rande der UN-Generaldebatte hat Zelensky erneut die Teilwaffenruhe im Energiebereich angesprochen und neue Waffenlieferungen, vor allem Patriot-Flugabwehrraketen. Auch Vertreter der USA und des Irans verhandelten am Rande des UN-Events viele Stunden lang. Die Gespräche seien gut gelaufen, sagte Trump. Tina Eck, USA.
0: Weg mit der 12-Uhr-Regel an den Tankstellen, fordert der ADAC. Diese Regel habe zwar unter anderem die Zahl der täglichen Preisänderungen erheblich reduziert, doch die Spritpreise insgesamt seien dadurch nicht gesunken.
2: Die 12-Uhr-Regel habe dazu geführt, dass sich der Preis für den Liter Benzin oder Diesel pro Tag viel deutlicher ändere als vorher. Und das nicht zum Vorteil der Autofahrer, findet der ADAC. Wer mittags nach 12 Uhr tanken müsse, der habe erhebliche Zusatzkosten. Auch das Leibniz-Zentrum für europäische Wirtschaftsforschung hatte schon festgestellt, die 12-Uhr-Regel führt zu höheren Durchschnittspreisen. Lea Matschulat, Nachrichtenredaktion.
0: Im Streit um Grönland haben die USA, Dänemark und die Arktisinsel ein Sicherheitsabkommen geschlossen. Präsident Trump sowie die Regierungschefs Frederiksen und Nielsen unterzeichneten die Vereinbarung in New York. Trump zufolge erhalten die USA weitreichende Befugnisse zur Verteidigung Grönlands und wollen dort zwei neue Militärbasen errichten. Regierungschef Nielsen erklärte, das Abkommen führe die bestehende Sicherheitsvereinbarung mit den USA fort. Gut 1 Million Mal hat es 2026 bisher geblitzt. Das teilte das Münchner Blitzortungsunternehmen NoCast mit. Die Zahl liege etwa 15% unter dem Mittelwert der vergangenen 10 Jahre. Zur geringen Gewitteraktivität in diesem Sommer habe die Trockenheit beigetragen, da Hitze und Feuchtigkeit normalerweise Gewitter begünstigen. Zum Wetter, die aktuelle Vorhersage des Deutschen Wetterdienstes. Anfangs ganz im Norden viele Wolken, sonst nur leicht bewölkt, örtlich Nebel. Im Südosten kann es sogar Frost geben. Tagsüber im Nordwesten stark bewölkt, später ab dem Nachmittag kommen an der Nordsee Schauer dazu. Es können auch einzelne Gewitter dabei sein. Sonst nach Auflösung von Nebel oft sonnig und trocken mit 17 bis 21, am Rhein bis 24 Grad.
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Talk. Living in another world. Schönen guten Morgen. Mittwoch haben wir, 23. September 2026. Und was sagt man um diese Uhrzeit? Guten Morgen. Habt ihr gut geschlafen? Geht's euch gut? Seid ihr gut drauf? Hattet ihr einen tollen Dienstag? Dann wird der Mittwoch auch schön heute. Und so weiter und so fort. Ich hoffe, ihr habt schon einen Kaffee, einen Tee oder einen Kakao oder ich weiß, oder vielleicht trinkt ihr auch in der Früh noch ein Glas Wasser oder einen Orangensaft oder was weiß ich, egal was ihr gerade macht, vielleicht liegt ihr auch noch im Bett, ihr macht es schon genau richtig. Und das Beste, was ihr heute Morgen gemacht habt, dass ihr Radio C eingeschaltet habt. Wir haben heute Morgen, ich habe mir heute Morgen spezielle 3 Stunden ausgedacht. Lasst euch überraschen. Das heißt nicht, dass ich faul war. Ich habe mir dabei was gedacht. 6:08 hier ist Franz Ferdinand.

Franz Ferdinand und Martinet. Kennt ihr das auch, wenn ihr in der frühen Rechner hochfahrt, dass dann direkt gleich kommt, Update, gleich ein Update machen. Boah, da ist meine Laune gleich vollkommen im Keller und ich denke mir, warum will der Vogel jetzt ein Update von mir haben? Was ist denn schon wieder los? Besonders wenn man einen Tag davor schon ein Update gemacht hat, jetzt will er schon wieder ein Update. Och, das kann so, Updates können echt nervig sein. Ich kenne Menschen, die haben ihren Rechner geupdatet und der Kollege ist hängen geblieben. Ja, das hat man auch so ganz gerne, wenn dann so bei 21 oder bei 30% gar nichts mehr geht und man muss dringend ran an die Kiste wieder. Ey, das kann echt nervig sein, die ganze Schicht. Aber ab und zu muss man halt auch ein Update machen auf den Kisten. Hier ist Bryan Adams und Tina the Turner. 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

Adams und Tina Turner und It's Only Love. Och, ich glaube, ich habe mich heute Nacht irgendwie verlegen. Kennt ihr das, wenn ihr den Kopf so links und rechts und es zieht überall? Gut, es liegt auch ein bisschen am Alter, würde ich mal sagen. Aber man sagt ja immer schön, mei, habe ich mich heute Nacht schön verlegen irgendwo. Och, ich weiß nicht, was ich heute Nacht getrieben habe. Ich habe doch nur geschlafen und sonst nichts gemacht. Aber irgendwas. Ich brauche sofort ein Physio. Man geht ja heutzutage nicht mal zum Massieren. Man schreit sofort nach dem Physio und die kleben einen dann direkt diese Kinesio-Tapes drauf, dass du dann gleich von oben bis unten zugeklebt bist und wie so ein lustiger Malkasten aussieht, das Ganze. Ist hier ein Physiotherapeut, der das online machen tun könnte, sollte, würde, oh, irgendwie, ach, oh, das, ach, es tut richtig weh. Oh, Mitleid bitte, ich brauche Mitleid.

Thompson Twins und Doktor, Doktor, Doktor. Vielleicht müsst ihr heute zum Zahnarzt. Oh, oder zum anderen Arzt, dann passt das Lied ja hier. Thompson Twins. 23. September, die kuriosen Feiertage für heute. Heute ist der Tag der Kastanie. Außerdem haben wir den Frubab-Tag. Tag des gesegneten Regens oder der Ende des Monsuns in Bhutan. Dann, also Druebab, ich weiß nicht, ob man das so ausspricht, ich hoffe es aber. Jedenfalls der Tag des gesegneten Regens. Dann ist heute der International Day of Sign Languages, der internationale Tag der Gebärdensprache. Sehr wichtig, sehr wichtig. Dann ist heute der Tag des Herbstspaziergangs. Ja, heute ist doch offiziell Herbst. Heute ist, glaube ich, offizieller Herbstanfang, genau. Dann haben wir heute den National Checkers Day. Und zu guter Letzt noch Tag der Bisexualität. Celebrate Bisexuality Day. Der wird am 23. gefeiert. Mehr Hammer nicht heute. Natürlich, was nehmen wir? Wir nehmen den internationalen Tag der Gebärdensprache. Finde ich gut, wenn Menschen das können. Also wie man klatscht, das weiß ich auch in der Zwischenzeit. Muss man nur mit den Händen oben so wackeln. Das heißt dann klatschen. Tja, das waren die kuriosen Feiertage. Und das ist David Bowie und Modern Love.

David Bowie und The Modern Love. Oh, ich habe gleich eine schlechte Nachricht in der Früh. Es tut mir so wirklich leid. Die Comedy-Tour No More Bullshit mit der berühmten Moderatorin Katja Burkhardt. Das sollte ein Comedy-Programm werden und nächstes Jahr sollte eine Tournee laufen. Das Ganze, ich glaube, im Mai, Juni. Und es wird nicht stattfinden. Oh, no more bullshit. Warum älter werden auch lustig ist. Auch sie wollte über die Wechseljahre reden, über das Älterwerden reden, über Empty Nest wollte sie reden, über den Beziehungswahnsinn wollte sie. Es sollte ein lustiger Abend werden. In Berlin und Hamburg wollte sie gleich hier auftreten. Aha, interessant. Aber sie hat das Ganze abgesagt. Ich kann euch nicht sagen, warum. Weil, eine ernst gemeinte Frage, war die Nummer ausverkauft oder nicht? Also sie hat auch noch geschrieben, dass alle Menschen, die schon eine Karte haben, kriegen auch ihr Geld zurück. Also die Nummer wird wahrscheinlich, ich würde mal sagen, nie mehr stattfinden. Sie hat auf Instagram geschrieben, es passt gerade nicht. Sie schafft es gerade nicht, es geht zeitlich nicht. Deswegen kann sie die ganze Geschichte nicht machen. Es tut mir leid, ich weiß, ihr weint gerade. Ganz bitterlich. Die No-Bullshit-Tour mit Katja Burkhardt. Hier ist Aretha Franklin und die Eurythmics und Sisters are doing it for themselves.

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Sophias und Everybody Wants to Rule the World. Hier, schau mal, Thomas Gottschalk ist wieder aufgetaucht. Nach seiner schweren Krebserkrankung ist er jetzt wieder in der Öffentlichkeit aufgetaucht, und zwar auf der Wiesn auf dem Oktoberfest. Und er spricht offen über seine Gesundheit und er sagt, es geht jeden Tag besser. Und seine Frau sagt auch noch, dass er bei seinem Genesungsprozess strebermäßig hat er sich reingehängt, hat er anscheinend alles gemacht, was die Ärzte von ihm wollten, was sie gesagt haben, was er machen soll. Also er muss brav gesehen sein. Da darf er auch mal auf die Wiesen gehen. Ich kann euch jetzt nicht sagen, ob er normales Bier getrunken hat, Wasser oder bleifrei. Aber eins würde mich mal interessieren, wenn so Promis auf die Wiesen gehen, zahlen die das Ganze eigentlich oder werden die für alles eingeladen? Ja, da kriegst du noch ein Bier, da kriegst du ein Händel, da kriegst du noch ein Leberkäs und was weiß noch. Alles umsonst geht alles aufs Haus, Tommy. Du brauchst nichts zahlen. Oder sind die dann wirklich so, dass die sagen, nee, ich zahle das Ganze und die Bedienung kriegt schon noch ein schönes Trinkgeld von mir. Also das finde ich cool, wenn die einfach sagen würden, nee, hier nichts umsonst, ich bezahle das brav, die ganze Geschichte. Ich kann es euch nicht sagen, ich war nicht dabei, aber jedenfalls dem Tommy, dem geht's wieder besser. Das ist doch schön, da sind wir froh. 6:42 Uhr, hier ist Gabriel, nicht Gunther Gabriel, sondern Peter Gabriel und Sledgehammer.

Der Gabriel und das Sledgehammer. Ich habe eine WhatsApp bekommen. Morgen, Tom, spielst du heute nur 80er? Ja, ja. Heute, ich habe mir gedacht, wir machen heute einen 80er morgen. Sehr gut erkannt, die ganze Geschichte. Ich habe mir gedacht, komm, lass uns einfach nur 80er mal machen. Dafür spielen wir morgen wieder andere Geschichten. Ich wollte ein bisschen kreativ sein heute Morgen. Duran Duran.

Der Reflex. Und jetzt das Wetter. Das Wetter von Luxemburg heute für den 23. In Luxemburg strahlt morgens die Sonne häufig bei Temperaturen von 8 bis 18 Grad. Später ist es eher sonnig als bewölkt und die Temperaturen liegen zwischen 19 und 22 Grad. Am Abend ist der Himmel in Luxemburg häufig bewölkt bei Werten von 16 bis 21 Grad. Nachts wechseln Wolken und seltene klare Abschnitte bei Werten von 12 Grad. Wie werden die nächsten Tage? Herbstlich. Wolken, Sonne. Nur am Freitag soll es richtig schön sein. Aber das Lustige, nächste Woche sollen die Temperaturen hochgehen auf 28 Grad. Und am Wochenende soll es schon losgehen. Am Samstag 25, am Sonntag 27, am Montag 25, am Dienstag 28. Und permanent 0% Regenwahrscheinlichkeit. Oh. Ja. Heute ist auch Herbstanfang. Ich sag's nochmal. Jo, das war's Wetter von Luxemburg. Blanc. Die müssen wir spielen. Die müssen einfach kommen. Hier ist NXS und Need You Tonight.

Mars. Und you might think, oh, jetzt habe ich einen Fehler gemacht. Es sind nur noch ein paar Sekunden bis zur Werbung. Ich sehe schon, meine 80er-Nummer kommt nicht so gut an heute. Vielleicht ändern wir das Ganze gleich noch. Jetzt kommen erstmal die 7 Uhr Nachrichten. Nein, hier.

Ich bin Tanja Wagner. Der ADAC hat sich für die Abschaffung der sogenannten 12-Uhr-Regel an den Tankstellen ausgesprochen. Die Regel habe zwar die Zahl der täglichen Preisänderungen erheblich reduziert und den Zeitpunkt der Preiserhöhung vorhersehbar gemacht, das habe die Preise aber keinesfalls gesenkt, teilte der ADAC.

0: am Tag erhöhen. Preise senken können sie jederzeit. Im Bundestag stellt sich der neue Gesundheitsminister Linnemann heute erstmals Fragen der Abgeordneten. Die Debatte um Wartezeiten für Facharzttermine hatte nach Äußerung von Kanzler Merz über ein Gerechtigkeitsproblem zwischen gesetzlich und Privatversicherten wieder Fahrt aufgenommen. Mit der Karte zahlen, das ist hier bei uns in Deutschland im Vergleich zu anderen Ländern deutlich seltener der Fall. Im internationalen Vergleich holen wir aber immerhin auf.
1: Rund 300 elektronische Zahlungen pro Kopf gab es hierzulande im vergangenen Jahr, meint, die Bezahlung lief per Karte oder per Karte auf dem Smartphone oder der Smartwatch. Damit liegt Deutschland unter dem EU-Durchschnitt von rund 400 E-Zahlungen pro Kopf. Doch wir haben um 10% zugelegt. Am häufigsten greifen die Skandinavier zur Karte beim Bezahlen. Hier waren es etwa 700 Zahlungen pro Kopf vergangenes Jahr. Lea Matschulat, Nachrichtenredaktion.
0: In einem DHL-Paketzentrum im mecklenburgischen Leitzen meldet eine Mitarbeiterin Vergiftungssymptome. Das löst einen großen und langen Einsatz von Polizei und Feuerwehr aus. Spezialisten tippen auf Quecksilber.
2: Die 50 Jahre alte Paketzustellerin kam mit einer Flüssigkeit in Kontakt. Quecksilber ist bei Raumtemperatur flüssig. Kurz später zeigte sie die Symptome, die auf eine Vergiftung hindeuten. Mehr als 20 Mitarbeiter des DHL-Paketzentrums wurden sicherheitshalber evakuiert. Schon am Wochenende mussten Polizei und Feuerwehr in Mecklenburg-Vorpommern wegen eines Quecksilberfunds in einer Wohnung ausrücken. Eine Frau hatte online Blumen bestellt. In der Lieferung wurde der gefährliche Stoff entdeckt. Uli Reitinger, Nachrichtenredaktion.
0: Zum Wetter, die aktuelle Vorhersage des Deutschen Wetterdienstes. Anfangs ganz im Norden viele Wolken, sonst nur leicht bewölkt, örtlich Nebel. Im Südosten kann es sogar Frost geben. Tagsüber im Nordwesten stark bewölkt, später ab dem Nachmittag kommen an der Nordsee Schauer dazu. Es können auch einzelne Gewitter dabei sein. Sonst nach Auflösung von Nebel oft sonnig und trocken mit 17 bis 21, am Rhein bis 24 Grad.
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0: und Seriously, Hallöle, guten Morgen, Hallöle, wie geht's? Mal ein bisschen so baden-württembergisch reden, Hallöle, sagt ihr überhaupt Hallöle da in Baden-Württemberg? Wahrscheinlich gar nicht irgendwie. So, schönen guten Morgen, Mittwoch, 23. September 2026. Ich bin ganz nervös, wir müssen gleich über Taylor Swift reden.
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Hellwig Song Kill Your Darlings. Taylor Swift. Taylor Swift bringt was Neues raus. Einen neuen Song. Patient Zero. Das hat sie gestern auf Instagram geschrieben. Und die Fans müssen auch nicht lange warten. Am Freitag soll der neue Song erscheinen. Genau am selben Tag wie der neue Song von U2. Meine Frage, findet das jetzt U2 doof oder findet das jetzt Taylor Swift doof? Keine Ahnung. Jedenfalls, die Swifties, so heißen ja die Fans von Taylor Swift, die freuen sich schon. Wie heißen die Fans von U2? U2-ies? Nee, die heißen einfach Fans, oder? Keine Ahnung. Tut mir leid, wir spielen nicht Taylor Swift. Wir spielen aber U2, Two Heart Beat as One.

U2. Two Hearts Beat as One. Ja, wir müssen nach Amerika gehen, die US-Medien. Wir haben ja gestern schon darüber geredet, dass Donald Trump CNN und weitere Medien

Medien, die ja angeblich Fake News, das Wort Fake News vertreiben, die dürfen nicht mehr aus dem Weißen Haus senden und oder Reportagen machen. Also die hat er rausgenommen. Er mag keine kritischen Berichterstattungen, Hausverbot. Und inzwischen hat Washington einen eigenen Online-Kanal gegründet, und zwar Trump TV. Jawohl, es gibt jetzt Trump TV. Und die Deutsche Welle hat jetzt gesagt, nee, wir machen Solidarität mit den US-Medien, und die Deutsche Welle sieht die Pressefreiheit gefährdet, reagiert und sendet auch nicht mal aus Washington, aus dem Weißen Haus. Es haben sich auch angeschlossen, CNN, NBC, ABC und sogar Vox News haben gesagt, nee, wir sind solidarisch zu CNN. Und wenn das Vox schon sagt, hey, dann ist aber einiges los bei der ganzen Geschichte. Donald Trump tobt natürlich, der findet das Ganze nicht lustig, obwohl wahrscheinlich findet er super, dass es jetzt Trump TV gibt. Ob man Trump TV in Deutschland sehen kann, keine Ahnung, bestimmt mit, wahrscheinlich ist es geblockt, aber wahrscheinlich mit VPN oder irgend sowas kann man es dann doch gucken. Ja, I wonder. Ja, ich wundere mich auch. Hier ist Blind Melon.

Dio und The Mystery. Heute am 23. September hat ein Mensch Geburtstag. Er ist Grammy-Preisträger, er ist Rockmusiker und er wird heute 77 Jahre alt. Na, wer ist das wohl? Der Boss hat heute Geburtstag. Ja, Bruce Springsteen. Happy Birthday.

Kiss und the crazy, crazy nights. Ja, ich gucke gerade ein bisschen so durch die Zeitungen durch und was habe ich da gesehen? Irgendein Filmchen. Und bei diesem Filmchen bin ich mir immer nicht ganz sicher, sind sie echt oder sind sie irgendwie KI, AI oder was weiß ich, gebaut, das Ganze. Man sieht einen Kampf zwischen einem Roboter und einem Menschen. Also die machen so eine Art Käfigkampf und der Roboter sieht original aus wie der Terminator. Der hat auch den Kopf auf vom Terminator. Und klar, der Roboter haut den Typen natürlich um ohne Gnade bei der ganzen Geschichte. Nur wie gesagt, ich bin mir nicht da sicher, hat die Nummer wirklich stattgefunden oder hat sie nicht stattgefunden. Es schaut nämlich alles so KI-mäßig aus. Aber heutzutage, wie gesagt, muss man die ganze überlegen, ist es wirklich real, was ich gerade sehe, oder hat sich ein Computer die ganze Geschichte ausgedacht? Hier, Terminator gegen Menschen, naja, wenn es sein muss. Das ist Dillinger, Home for Better Days.

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0: Even Crying, so heißt diese Band, und The Innocent.
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0: Die Wetterprognose für Österreich heute für Mittwoch, leider heute ohne Schneeschauer, nicht so wie gestern. Zur Wochenmitte ist Zwischenhocheinfluss wetterbestimmend, verbreitet scheint die Sonne von der Früh weg. Zeitweise ist es sogar wolkenlos, im Tagesverlauf zeigen sich nur ein paar harmlose Schleierwolken. Im Osten und Nordosten des Landes sind am Nachmittag auch dichtere Wolken einer vorbeiziehenden Störung unterwegs. Es bleibt aber auch hier den ganzen Tag trocken. Der Wind weht meist nur schwach, im Nordosten auch mäßig aus West bis Nordwest, und die Tageshöchsttemperaturen 15 bis 22 Grad mit den höchsten Werten im Westen. Die Frühtemperaturen: Wien 13,1, Eisenstadt 12,4, Graz 5,6, Klagenfurt 3,7, Lienz 2,1, Bregenz 7,2, Innsbruck 5,7, Zell am See, haltet euch fest, 1,6, Salzburg 4,7 und Linz 7,2 Grad. Puh, ganz schön kalt. Da ist ziemlich zapfig. Aber ich, wie gesagt, ich kann es immer wieder nur sagen, heute ist der Herbstanfang. Deswegen ist es so kalt. So, mehr brauchen wir nicht. Das war die Wetterprognose für Österreich. Habt ihr Lust auf eine Runde Alice? Ohne Schlange. Der hat er heute zu Hause gelassen. Hat er gedacht, so früh schläft die Kleine noch. Love's a loaded gun, Alice Cooper.
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Alice Cooper und Love's a Loaded Gun, ja, ist ein schönes Liedchen. Ist so ein Lied, was nicht so wirklich oft im Radio läuft. Bei uns läuft's natürlich, wo denn sonst? Aber das kann man wunderbar hören, die ganze Geschichte. 7.48 Uhr, was wollte ich euch heute noch erzählen? Was habe ich noch gefunden? Da habe ich gefunden. Nach 27 Jahren, juhu! Och, ich freue mich so. Kommt er zurück in die Kultserie. In gute Zeiten, schlechte Zeiten. Olli P. kommt zurück. Oh, ich sage euch jetzt nicht, welche Rolle er spielt, weil ich habe gute Zeiten, schlechte Zeiten noch nie gesehen in meinem Leben. Ich weiß nicht, wer ist. Ich weiß nicht mal, wen Olli vorher gespielt hat. Und deswegen kann ich auch nicht sagen, wen er jetzt nachher spielt. Guckt doch einfach nach, guckt euch die Folge an. Aber das sieht ja gerade so brav aus, der Olli. Es ist sehr interessant. Also, für Olli P-Fans, er kommt zurück zu gute Zeiten, schlechte Zeiten. Ach, da müssen wir direkt ein Lied spielen. Rebel to Rebel. Oh, was Schönes. Ich bin ein bisschen getoucht jetzt. Hier, 38.

0: Sortiert Special und Rebel, Rebel, Rebel. 7.54 Uhr haben wir schon. Ja, wir sind schon wieder kurz vor den 8 Uhr Nachrichten und da müssen wir noch was Schönes spielen. Was wirklich vor den Nachrichten muss man immer ein ganz spezielles Lied spielen von einer ganz speziellen Band.
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1: Ich bin Tanja Wagner. Bei der UN-Generaldebatte in New York gibt es in diesem Jahr mehrere Schwerpunkte. Heute geht es unter anderem um den Ukraine-Krieg. Der ukrainische Präsident Zelensky wird eine Rede halten. Gestern hatte es ein Gespräch zwischen ihm und US-Präsident Trump gegeben.
2: In seiner Rede hatte Trump optimistisch prophezeit, dass der Ukraine-Krieg bald vorbei sein könnte. Man werde den Konflikt lösen und zwar schneller als alle denken, meinte Trump. Beim Treffen mit Trump am Rande der UN-Generaldebatte hat Zelensky erneut die Teilwaffenruhe im Energiebereich angesprochen und neue Waffenlieferungen

0: Vor allem Patriot-Flugabwehrraketen. Auch Vertreter der USA und des Irans verhandelten am Rande des UN-Events viele Stunden lang. Die Gespräche seien gut gelaufen, sagte Trump. Tina Eck, USA.
1: Weg mit der 12-Uhr-Regel an den Tankstellen, fordert der ADAC. Diese Regel habe zwar unter anderem die Zahl der täglichen Preisänderungen erheblich reduziert, doch die Spritpreise

0: Autofahrer findet der ADAC. Wer mittags nach 12 Uhr tanken müsse, der habe erhebliche Zusatzkosten. Auch das Leibniz-Zentrum für europäische Wirtschaftsforschung hatte schon festgestellt, die 12-Uhr-Regel führt zu höheren Durchschnittspreisen. Lea Matschulat, Nachrichtenredaktion.
1: Im Streit um Grönland haben die USA, Dänemark und die Arktisinsel ein Sicherheitsabkommen geschlossen. Präsident Trump sowie die Regierungschefs Frederiksen und Nielsen unterzeichneten die Vereinbarung in New York. Trump zufolge erhalten die USA weitreichende Befugnisse zur Verteidigung Grönlands und wollen dort zwei neue Militärbasen errichten. Regierungschef Nielsen erklärte, das Abkommen führe die bestehende Sicherheitsvereinbarung mit den USA fort. Gut 1 Million Mal hat es 2026 bisher geblitzt. Das teilte das Münchner Blitzortungsunternehmen NoCast mit. Die Zahl liege etwa 15% unter dem Mittelwert der vergangenen 10 Jahre. Zur geringen Gewitteraktivität in diesem Sommer habe die Trockenheit beigetragen, da Hitze und Feuchtigkeit normalerweise Gewitter begünstigen. Zum Wetter, die aktuelle Vorhersage des Deutschen Wetterdienstes. Anfangs ganz im Norden viele Wolken, sonst nur leicht bewölkt, örtlich Nebel, im Südosten kann es sogar Frost geben. Tagsüber im Nordwesten stark bewölkt, später ab dem Nachmittag kommen an der Nordsee Schauer dazu. Es können auch einzelne Gewitter dabei sein. Sonst nach Auflösung von Nebel oft sonnig und trocken mit 17 bis 21, am Rhein bis 24 Grad.
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Es gibt sehr viele Lieder von Mann im Mond. Die meisten sind zärtlich und lieb. Das war alles andere als zärtlich zu und lieb. Man in the Moon. Und die Band heißt The Scream. Ja, es passt da ein bisschen auch. Haben auch ein bisschen geschrieben. Schönen guten Morgen. Mittwoch, 23. September 2026. Aufstehen, ihr Faulpelze. Raus aus der Pfurzkiste. Los ins Bad. Zähne putzen, duschen. Und lustig in die Arbeit fahren und so weiter und so fort. In der letzten Stunde haben wir ja Bon Jovi gespielt und Wanted Dead or Alive, da war er noch dabei, da war er noch gut mit den Jungs. Er hat sich in der Zwischenzeit ein bisschen geändert. Richie Sambora, der hat zum Beispiel auch dieses Wow, Wow, Wow gemacht. Ihr könnt euch daran erinnern, an die ganze Geschichte. Und Richie Sambora ist in der Zwischenzeit alleine unterwegs, ja, ganz alleine. Keiner möchte mit ihm spielen und dabei würde er so gerne spielen mit Bon Jovi. Deswegen zupft er ganz alleine auf seiner Gitarre rum, ist ganz traurig. Ja. Wir unterstützen Richie Sambora. Habt ihr auch Lust drauf? Er singt ein bisschen jetzt über die Ballade der Jugend. Ballad of Youth.

Ballad of Views. Und jetzt da, Geburtstagskinder. Was haben wir denn da Schönes? Hier Thomas Stolle, deutscher Gitarrist von der Band Silbermond, wird heute 43 Jahre alt. Dann Nathalie Horler, deutsche Sängerin, noch nie was gehört von der Frau, wird 45 Jahre alt. Anthony Mackie, amerikanischer Filmschauspieler, wird heute 48 Jahre alt. Sylvia Seidel, die kennt ihr noch aus diesen ganzen Weihnachtsgeschichten, hat doch mal so eine Balletttänzerin gespielt, 2012 verstorben, hätte heute Geburtstag. Linda Feller, deutsche Country-Sängerin, wird heute 60 Jahre alt. Dann Susanne von Borso, die Schauspielerin aus Deutschland, wird heute 69 Jahre alt. Dann Bruce Springsteen, haben wir schon besprochen, schon gehört heute Morgen, wird 77 Jahre alt. Oh, ihn müssen wir auch spielen. Julio Iglesias, jawohl. Der wird heute 83 Jahre alt. Ist es immer noch so ein schlimmer Finger? Aha, spanischer Sänger. Aha. Dann Gabi Dohm, deutsche-österreichische Schauspielerin, die kennt ihr aus der Schwarzwaldklinik, wird heute 83 Jahre alt. Dann Romy Schneider, deutsch-französische Schauspielerin, 1982 gestorben, die kennt ihr aus Sissi. Dann ein sehr amerikanischer Souls-Musiker ist leider auch schon verstorben, 2004. Ray Charles hätte heute Geburtstag. Mickey Rooney, amerikanischer Schauspieler, 2014 verstorben, hätte heute auch Geburtstag. Und was haben wir hier noch? Robert Bosch, deutscher industrieller Ingenieur und Erfinder, 1942 gestorben, hätte heute auch Geburtstag. Das war's. Das waren alle Geburtstagskinder, alle VIPs, aber wie gesagt, für uns sind die nicht VIP, ihr seid VIP, ihr seid eigentlich wichtiger. Wenn ich könnte, würde ich eure Namen alle vorlesen. Gut, da wäre dann die Sendung, glaube ich, viel zu kurz, weil so viele sind. Deswegen alles, alles Gute zum Geburtstag, lasst euch schön feiern. Das ist Rush und Roll the Bones, ja, ein Lied für alle Chirurgen.

Wir schauen aufs Wetter von München, auf die Wiesen. Das Oktoberfestwetter, wie wird's werden heute? In München strahlt vormittags und auch nachmittags die Sonne bei Werten von 5 bis 18 Grad. Am Abend überwiegt München der Sonnenschein bei 11 bis 16 Grad und nachts gehen die Temperaturen runter auf 9 Grad. Die nächsten Tage bestes, wirklich allerbestes Wiesenwetter. Schöner kann's gar nicht werden. Am Wochenende wird's richtig, richtig toll. Das Ganze bei 23 Grad oder anders gesagt, die Temperaturen heute 18, morgen 17 Grad, ab Freitag wird es ein bisschen besser und Samstag, Sonntag, Montag das Ganze 23 Grad, 24 Grad, 0% Regenwahrscheinlichkeit und Sonne, Sonne, Sonne, Sonne satt. Was möchte man mehr fürs Wiesenwetter? Oder besser gesagt, was möchte man mehr für sein Geld bekommen? Das war das Wetter von München und vom Oktoberfest. Hier ist eine Nummer von You're the Voice. Das ist eigentlich John Farnham im Original. Und es gibt die Band Heart, die kennen wir alle. Die haben das auch mal gesungen und zwar You're the Voice.

Start war das, ja? Mit einem Lied von John Farnham und You're the Voice. Ich finde, wir haben jetzt relativ lange ziemlich lauten Krach gemacht. Okay, jetzt You're the Voice war ein bisschen sanfter. Ich glaube, wir müssen uns ein bisschen beruhigen. Mit was Feinen. The Innocence Mission. Bright is Yellow. Radio C, Muntermacher, wir haben es genau. 8:30 Uhr.

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Slade, Mama, we're all crazy now. Ist eine großartige Nummer, finde ich. Da ist richtig schön Druck dahinter. Slade haben ja immer kraftvolle Songs gemacht. Ich darf noch an den Weihnachtssong erinnern von Slade. Ja, in knapp, wie ist es denn? Sagen wir, ja, anderthalb, so letzte Novemberwoche geht es dann wieder los mit den ganzen Silvester-Song. Da wird dann wieder Slade rauf und runter laufen. Jetzt kommt was ganz Großartiges, kommt ein Künstler, oh, der ist bei einer Band, da muss man sagen, oh, da ist es so, die einen sagen mega, die anderen sagen, das ist der größte Scheiß, besonders Rock- und Hardrock-Fans sagen, nee, die gehören ja nicht dazu, die will ich nicht haben, Nickelback, es geht um Nickelback und Nickelback, Chad Kroeger, der Frontmann von Nickelback, war mal mit Avril Lavigne zusammen, ja. Die waren mal ein Pärchen und die haben auch mal ein Lied zusammen gesungen. Und ob dieses Lied das Trennungslied ist, weiß ich nicht. Ich vermute es mal. Avril Lavigne und Chad Kroeger hier bei der Radio C. Let me go. Ja, dann geh halt. Ja, komm, lauf, tschüss, lauf, geh weg, tschüss, hier, komm.

Avril Lavigne und Chet Kroeger von Nickelback und Let Me Go. Ich lasse euch nicht gehen. Zuerst müsst ihr noch das Wetter von Südtirol ertragen. Überschrift sonniges Herbstwetter und die allgemeine Wetterlage. Hoher Luftdruck und eine nordwestliche Höhenströmung bestimmen das Wettergeschehen. Das Wetter für heute. Nach Auflösung von örtlichen Hochnebel scheint verbreitet die Sonne. Der Föhn ist kein Thema mehr. Und die Höchstwerte liegen genau im Durchschnitt für die Jahreszeit und reichen maximal 21 Grad in Sterzing und 24 Grad in Bozen. Die Wetterkarte ist eigentlich sonnig. Ab Bozen wird es ein bisschen wolkig, aber nur ein bisschen. Temperaturen ganz schnell: Brettau 16, Brunnig 21, Sechste 19, Brixen 23, Bozen 25, Salurn 22, Meran 23, Schlanders 22, Graunen im Finchgau 17 Grad, Sterzing 20 Grad. Wir werden immer gefragt, wieso ist es immer schon so warm in der Früh da? Nein, das sind die Temperaturen, wie es werden soll heute. Ja, das sind nicht die aktuellen Temperaturen. Zum Beispiel in Bozen hat es gerade 10 Grad und in Sterzing hat es nur 1 Grad, also so viel. Wir können uns auch ab sofort ändern, dann sage ich euch die aktuellen Temperaturen. Hier in Brettau hat es zum Beispiel nur minus 1 Grad. Zuverlässigkeit vom Südtiroler Wetter heute bei 90%. Sehr gut, das haben wir doch gern. 90% ist super. Da-da-da-da. Ja, das nächste Lied passt nicht ganz zum Wetter. Aber wir spielen es trotzdem. Another Rainy Night Without You. Oh, das passt zum letzten Lied von Avril Lavigne. Let Me Go. Ja. Hier ist Queen Trish.

David Bowie und Mick Jagger und Dancing in the Street. 8 Minuten noch bis 9. Kommen 2 Lieder, schaffen wir noch. Eins davon kommt von den Cure und Just Like Heaven. Was kommt denn gleich noch von 9 bis 10 Uhr? Ein bisschen Nonstop-Music, dann von 10 bis 13 Uhr die Power-Music heute am Mittwoch mit Jost Alpe. Dann gibt es ein bisschen Nonstop-Music. Dann von 16 bis 19 Uhr die Rush-Hour mit Conny Farren heute. Dann von 19 bis 21 Uhr Emma Scott, The Awesome Radio Show. Und von 21 Uhr bis 23 Uhr Armin Turkel mit dem Night Flight. Und dann gibt es wieder Nonstop-Musik und dann kommt schon wieder der Munterer. Das ist The Cure und Just Like Heaven.

Cure und Just Like Heaven. Das war's. Das war der Muntermacher vom Mittwoch, den 23. September. Morgen wieder, wenn ihr Lust habt. Ich bin da um 6 Uhr. Wünsche euch einen schönen, sonnigen, entspannten Mittwoch. Wenn ihr auf die Wiesen geht, viel Spaß auf der Wiesen. Und zum Schluss gibt's noch ein bisschen Pearl Jam und Jeremy. Servus, ciao, ciao.

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1: Ich bin Tanja Wagner. Der ADAC hat sich für die Abschaffung der sogenannten 12-Uhr-Regel an den Tankstellen ausgesprochen. Die Regel habe zwar die Zahl der täglichen Preisänderungen erheblich reduziert und den Zeitpunkt der Preiserhöhung vorhersehbar gemacht, das habe die Preise aber keinesfalls gesenkt, teilte der ADAC mit. Vielmehr habe sich die Preisdifferenz innerhalb eines Tages deutlich ausgeweitet, hieß es. Die sogenannte 12-Uhr-Regel gibt es in Deutschland seit April. Tankstellen dürfen die Preise für Benzin und Diesel seitdem nur einmal am Tag erhöhen. Preise senken können sie jederzeit. Im Bundestag stellt sich der neue Gesundheitsminister Linnemann heute erstmals Fragen der Abgeordneten. Die Debatte um Wartezeiten für Facharzttermine hatte nach Äußerung von Kanzler Merz über ein Gerechtigkeitsproblem zwischen gesetzlich und Privatversicherten wieder Fahrt aufgenommen. Mit der Karte zahlen, das ist hier bei uns in Deutschland im Vergleich zu anderen Ländern deutlich seltener der Fall. Im internationalen Vergleich holen wir aber immerhin auf.
2: Rund 300 elektronische Zahlungen pro Kopf gab es hierzulande im vergangenen Jahr, meint, die Bezahlung lief

per Karte oder per Karte auf dem Smartphone oder der Smartwatch. Damit liegt Deutschland unter dem EU-Durchschnitt von rund 400 E-Zahlungen pro Kopf. Doch wir haben um 10% zugelegt. Am häufigsten greifen die Skandinavier zur Karte beim Bezahlen. Hier waren es etwa 700 Zahlungen pro Kopf vergangenes Jahr. Lea Matschulat, Nachrichtenredaktion.

0: Quecksilber.
1: Die 50 Jahre alte Paketzustellerin kam mit einer Flüssigkeit in Kontakt. Quecksilber ist bei Raumtemperatur flüssig. Kurz später zeigte sie die Symptome, die auf eine Vergiftung hindeuten. Mehr als 20 Mitarbeiter des DHL-Paketzentrums wurden sicherheitshalber evakuiert. Schon am Wochenende mussten Polizei und Feuerwehr in Mecklenburg-Vorpommern wegen eines Quecksilberfunds in einer Wohnung ausrücken. Eine Frau hatte online Blumen bestellt. In der Lieferung wurde der gefährliche Stoff entdeckt. Uli Reitinger, Nachrichtenredaktion.
0: Zum Wetter, die aktuelle Vorhersage des Deutschen Wetterdienstes. Anfangs ganz im Norden viele Wolken, sonst nur leicht bewölkt, örtlich Nebel. Im Südosten kann es sogar Frost geben. Tagsüber im Nordwesten stark bewölkt, später ab dem Nachmittag kommen an der Nordsee Schauer dazu. Es können auch einzelne Gewitter dabei sein. Sonst nach Auflösung von Nebel oft sonnig und trocken mit 17 bis 21, am Rhein bis 24 Grad.
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1: Ich bin Tanja Wagner. Auch in den USA sind die hohen Spritpreise ein großes Thema. Die Regierung prüft jetzt einen Exportstopp für Diesel. Die USA produzierten viel Diesel. Ein Exportstopp könnte einen kleinen Effekt auf die Spritpreise im Land haben, sagte US-Präsident Trump.
2: Das Problem ist hausgemacht. Vor allem der von Trump angezettelte Iran-Krieg hat die Spritpreise in neue Sphären katapultiert. Benzin kostet in den USA fast 50% mehr als vor dem Krieg. Die Menschen werden unruhig, beschweren sich und setzen Trump ordentlich unter Druck. Sollten die USA die Diesellieferungen wirklich vollständig oder teilweise einstellen, dürften die Preise bei uns in Europa noch stärker steigen als ohnehin schon. Denn die USA sind ein wichtiger Diesellieferant für Europa. Uli Reit Nachrichtenredaktion.
1: Angesichts weitreichender US-Sanktionen muss der Iran internationale Flüge in der Region streichen. Flughäfen im irakischen Bagdad und Maskat im Oman würden ab heute keine iranischen Flüge mehr annehmen, berichtet die Nachrichtenagentur ISNA unter Berufung auf die iranische Luftfahrtbehörde. Auch Flüge iranischer Fluggesellschaften ins benachbarte Aserbaidschan seien ab sofort aufgehoben, berichtet die Zeitung SAK. Die USA hatten angekündigt, alle iranischen Fluggesellschaften stilllegen zu wollen und setzen dafür auch Drittstaaten unter Druck. Bei den Ausbildungsplätzen in Deutschland sieht es noch recht gut aus, aber danach wird es düster. Für Berufsanfänger ist der Weg ins Arbeitsleben deutlich schwieriger geworden, hat eine Analyse der Online-Jobbörse Indeed ergeben. Demnach gibt es rund 2/3 weniger Stellenangebote für Einsteigerjobs seit dem Rekordjahr 2022. Der Rückgang

0: zieht sich durch alle Branchen. Am stärksten betroffen sind Bürojobs. In diesem Jahr hat es mehr als 1 Million Mal geblitzt. Das teilte das Münchner Blitzortungsunternehmen Nocast mit.
1: Diese Zahl zeigt noch einmal, dass wir einen sehr trockenen Sommer hinter uns haben. Denn entscheidend dafür, ob Jahre blitzreich oder blitzarm sind, ist, ob Hitze und Feuchtigkeit zusammenkommen.

0: Zum Wetter, die aktuelle Vorhersage des Deutschen Wetterdienstes. Tagsüber im Nordwesten stark bewölkt, später ab dem Nachmittag kommen an der Nordsee Schauer dazu. Es können auch einzelne Gewitter dabei sein. Sonst nach Auflösung von Nebel oft sonnig und trocken mit 17 bis 21, am Rhein bis 24 Grad.
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Ausgabe der Power Music heute am Mittwoch, dem 23. kurz nach 10. Und ich bin bis 13 Uhr hier für euch da, um euch gute Musik zu spielen. Wir haben als nächstes Hurricane No. 1, Step into My World.

Einen wunderschönen guten Morgen zur Radio C Power Music. Das war Musik aus den Niederlanden. Vandenberg hieß die Combo und der Song Your Love is in Vain. Damit willkommen zur neuen Ausgabe.

Hannover grüßt Fury in the Slaughterhouse mit einem ihrer ersten Hits, Kick It Out. Da haben sie die Gitarre aus dem Fenster geschmissen. Darüber haben sie ein Lied gemacht. Also Fury in the Slaughterhouse hier bei Radio 10, der Power Music. Wir kommen jetzt zu Brian Spence, einer der wenigen Brians, der mit I anstatt mit Y geschrieben wird. Wir kennen ja unseren alten Freund Brian Adams, der wird mit Y geschrieben. Der kommt immer freitags abends, die Brian Adams Radio Show hier bei Radio 10. Aber hier geht es um den Brian Spence. Hier ist Brothers.

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Ja, im Moment ist ja Wiesenzeit, immer noch. Und in München gibt es die Wirtshauswiesen. Die gibt es noch bis zum 4. Oktober. Und in den Wirtshäusern in München heißt es, Old Zopf ist. Die Münchner Innenstadtwirte und ihre Freunde laden zu entspannter Wiesenatmosphäre ein, zu Wiesennachmittagen und Abenden im Festzelt bayerischer Musik und klassischen Oktoberfestschmankerln. Das klingt doch sehr, sehr spannend. Also wer Lust hat, da hinzugehen, die Wirtshauswiesen laufen noch. Und da gibt es ein bisschen andere Musik als hier. Denn ich glaube nicht, dass die Jake Buck spielen. Aber macht ja nichts. Vielleicht ja doch mal irgendwann. Got to let you go.

Relativ neuer Song von Green Day war das, Smash It Like Belushi, hier bei Radio 10, der Power Music. Wir kommen jetzt zu einer Band, die sich Pinback nennt. Und das Lied, was wir hören, heißt X, Y und Y oder XC. Da muss ich passen, ich weiß nicht genau, wie man es ausspricht. Wir hören mal rein, vielleicht kriegen wir es raus.

Der größte Hit von Barclay James Harvest hier am Mittwochmorgen. Zeit für einen Klassiker, kann man da nur sagen. Hymn hieß das Lied und alle denken, da geht es ja um Jesus und das ist eine absolute, ja, eine kirchliche Nummer oder auch eine christliche Nummer und so weiter und so weiter. Nein, in Wirklichkeit geht es da um einen Drogenrausch, haben die Jungs von Barclay James Harvest mal verraten. Gut, naja, wenn es so ist, das war die erste Stunde und gleich nach den Nachrichten gibt es die zweite und wir hören noch Vitesse mit Rosalind und ich bin Jost Alp und gleich wieder da mit der Power Music.

0: BBC News. Ich bin Tanja Wagner. Die Bundesregierung will Straftaten mit K.O.-Tropfen härter bestrafen. Heute bringt Justizministerin Hubig ihren entsprechenden Gesetzentwurf in den Bundestag ein. Wer andere Menschen mit K.O.-Tropfen wehrlos macht, soll künftig mit mindestens 5 Jahren Gefängnis bestraft werden.
1: Für den Einsatz von K.O.-Tropfen für Sexualdelikte oder Raubüberfälle gilt aktuell in der Regel nur eine Höchststrafe von 3 Jahren. Denn K.O.-Tropfen gelten bislang nicht als gefährliches Werkzeug. Das soll sich mit dem neuen Gesetz ändern. K.O.-Tropfen und andere Mittel oder Substanzen, die geeignet sind, erhebliche Verletzungen oder erhebliche gesundheitliche Schäden herbeizuführen, wie es im Gesetzentwurf heißt, werden jetzt rechtlich so eingestuft wie eine Waffe oder ein gefährliches Werkzeug. Uli Reitinger, Berlin.
0: Das Bundeskabinett hat einen 10-Punkte-Plan gegen Missbrauch von Sozialleistungen aufgestellt. Innenminister Dobrindt und Sozialministerin Baas stellen die Pläne am Nachmittag im Detail vor.
2: Die Regierung will harte Kante zeigen. Ganz konkret sind zum Beispiel strengere Regeln für EU-Ausländer geplant, die hier Sozialleistungen bekommen. Man will Schwarzarbeit stärker bekämpfen und vor allem Banden, die Menschen hier ins Land holen, sie ausbeuten und in Schrottimmobilien unterbringen. Es geht also unterm Strich um viel Geld, kriminelle Machenschaften und auch um mehr Gerechtigkeit. Bis Ende des Jahres soll der Aktionsplan umgesetzt werden. Claudia Wächter, Nachrichtenredaktion.
0: In der gerade beendeten Badesaison sind mehr Menschen in Deutschland ums Leben gekommen als im Sommer des Vorjahres. Zwischen Anfang Mai und dem Ende der Sommerferien ertranken 248 Menschen, 12 mehr als im gleichen Zeitraum 2025. Das teilte die Deutsche Lebensrettungsgesellschaft mit. Fürs neue Jahr empfiehlt der Lonely Planet wieder weltweit ausgewählte Reiseziele, davon auch eines in Deutschland. Die Bauhausstadt Dessau gehört für den Reiseführer zu den 25 besten Reisezielen im kommenden Jahr. Im Buch Lonely Planet Best in Travel 2027 wird die Stadt in Sachsen-Anhalt als eine Destination präsentiert, die man unbedingt besuchen sollte. Neben Marokkos Hauptstadt Rabat, der Millionenmetropole Chengdu in China oder Abu Dhabis Museum sehen in den Vereinigten Arabischen Emiraten.

0: Zum Wetter, die aktuelle Vorhersage des Deutschen Wetterdienstes. Tagsüber im Nordwesten stark bewölkt, später ab dem Nachmittag kommen an der Nordsee Schauer dazu. Es können auch einzelne Gewitter dabei sein. Sonst nach Auflösung von Nebel oft sonnig und trocken mit 17 bis 21, am Rhein bis 24 Grad.
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0: Susie Sue ist die Sängerin von Susie and the Banshees. Die hörten wir gerade am Anfang der zweiten Stunde. Spellbound heißt der Song. So, wir machen gleich weiter mit dem Bruder von Nene Cherry, Eagle Eye Cherry. Von dem hat man ja lange nichts mehr gehört. Ich weiß gar nicht, was der heute so treibt. Ob der irgendwo in der Kasse sitzt bei Aldi? Ich weiß es nicht. Falling in Love Again. Und wie gesagt, hier ist die zweite Stunde. Wir haben viel gute Musik. Ich kann noch mal verraten, dass wir gleich Fleetwood Mac noch haben. Wir haben Faith No More. Sam Fender, für alle, die sagen, hey, müsst mal wieder Sam Fender spielen. Gibt ja viele, die das sagen. Haben wir auch gleich noch im Programm. Aber jetzt erstmal, wie versprochen, Eagle Eye Cherry.
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Und das war die Band Skid Row. Skid Row ist übrigens ein Name aus Los Angeles. Die Innenstadt von Los Angeles, da wo auch viele Obdachlose leben, wird Skid Row genannt in Central City East. Also wenn ihr das mal hört, es ist nicht immer die Band, die damit gemeint ist. Skid Row hier bei Radio 10 mit 18 and Live. Weiter geht's mit Kid Rock, der ist ja sehr weit rechts abgebogen und ist großer Fan von Donald Trump. Und manche sagen ja schon, wenn das so weitergeht, dann wird er den Balsa nach Kid Rock benennen, den ja der Donald Trump gerade so baut. Wir werden mal sehen, wie es da noch weitergeht. Hier ist Born Free von Kid Rock.

Faith No More eigentlich dafür bekannt, dass sie etwas heftigere Lieder spielen. Das war ein ruhigerer Song, Evidence, hier bei Radio C. So, wir kommen zu Web Wilder, Buried Our Love. Also er begräbt unsere Liebe. Ja, das ist natürlich blöd. Hier ist er, der Web.

Sam Fender, da ist er doch. Er ließ sich letztens feiern für eine lange Nummer 1 Strecke mit Rain Me In zusammen mit Olivia Dean. Damit hat er einen Riesenhit gehabt in den britischen Charts und das war was anderes. Will We Talk hier bei Radio 10, der Power Music. Also, Sam Fender läuft natürlich auch bei uns. Jetzt kommen wir zu den Dandy Warhols und das ist ein sehr, sehr langer Titel. Nicht vielleicht als Song, sondern aber als Titel. Ich versuche mir das jetzt hier unfallfrei vorzulesen. Not If You Were The Last Junkie On Earth. Oh, hat doch geklappt. Hier sind sie, die Dandy Warhols.

Den Song hat David Bowie im Tourbus geschrieben. Damals hat er mal gesagt, The Jean Genie, ein Song aus dem Album Aladdin Sane, hier bei Radio C. The Jean Genie, der Original Single Mix, haben wir gespielt. Wir kommen zu einer Band, die hatte viele Hits, unter anderem Lady in Black war ein großer Erfolg für Uriah Heep. Hier ist was anderes, Too Scared to Run. Und damit ist auch schon diese Stunde zu Ende. Wir hören uns gleich wieder nach 12 zur letzten. Ich bin Jos Alpe und das sind Uriah Heep.

0: News. Ich bin Tanja Wagner. Auch in den USA sind die hohen Spritpreise ein großes Thema. Die Regierung prüft jetzt einen Exportstopp für Diesel. Die USA produzierten viel Diesel. Ein Exportstopp könnte einen kleinen Effekt auf die Spritpreise im Land haben, sagt US-Präsident Trump.
1: Das Problem ist hausgemacht. Vor allem der von Trump angezettelte Iran-Krieg hat die Spritpreise in neue Sphären katapultiert. Benzin kostet in den USA fast 50% mehr als vor dem Krieg. Die Menschen werden unruhig, beschweren sich und setzen Trump ordentlich unter Druck. Sollten die USA die Diesellieferungen wirklich vollständig oder teilweise einstellen, dürften die Preise bei uns in Europa noch stärker steigen als ohnehin schon. Denn die USA sind ein wichtiger Diesellieferant für Europa. Uli Reiting, Nachrichtenredaktion.
0: Angesichts weitreichender US-Sanktionen muss der Iran internationale Flüge in der Region streichen. Flughäfen im irakischen Bagdad und Maskat im Oman würden ab heute keine iranischen Flüge mehr annehmen, berichtet die Nachrichtenagentur ISNA unter Berufung auf die iranische Luftfahrtbehörde. Auch Flüge iranischer Fluggesellschaften ins benachbarte Aserbaidschan seien ab sofort aufgehoben, berichtet die Zeitung SAK. Die USA hatten angekündigt, alle iranischen Fluggesellschaften stilllegen zu wollen und setzen dafür auch Drittstaaten unter Druck. Bei den Ausbildungsplätzen in Deutschland sieht es noch recht gut aus, aber danach wird es düster. Für Berufsanfänger ist der Weg ins Arbeitsleben deutlich schwieriger geworden, hat eine Analyse der Online-Jobbörse Indeed ergeben. Demnach gibt es rund 2/3 weniger Stellenangebote für Einsteigerjobs seit dem Rekordjahr 2022. Der Rückgang zieht sich durch alle Branchen. Am stärksten betroffen sind Bürojobs. In diesem Jahr hat es mehr als 1 Million Mal geblitzt. Das teilte das Münchner Blitzortungsunternehmen NoCast mit.
2: Diese Zahl zeigt noch einmal, dass wir einen sehr trockenen Sommer hinter uns haben. Denn entscheidend dafür, ob Jahre blitzreich oder blitzarm sind, ist, ob Hitze und Feuchtigkeit zusammenkommen. Diese Kombination begünstigt Gewitter nämlich, so NoCast. Die meisten Blitze gab es laut dem Blitzortungsunternehmen im Juni. Am häufigsten hat es Schleswig-Holstein getroffen. Hier war die Blitzdichte dieses Jahr am höchsten. Fiona Reinhardt, Nachrichtenredakteurin.
0: Zum Wetter, die aktuelle Vorhersage des Deutschen Wetterdienstes. Tagsüber im Nordwesten stark bewölkt, später ab dem Nachmittag kommen an der Nordsee Schauer dazu. Es können auch einzelne Gewitter dabei sein. Sonst nach Auflösung von Nebel oft sonnig und trocken mit 17 bis 21, am Rhein bis 24 Grad.
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Information Society ist eine Band aus Amerika. Anfang der 90er hatte die viele Hits und das war What's On Your Mind, Pure Energy. Und der immer dieses Pure Energy sagt, das ist ein Sample aus Star Trek und natürlich ist es Leonard Nimoy, der immer sagt Pure Energy. Also der ist damit da drin verbraten in dem Song von Information Society. Damit willkommen zur letzten Stunde. Wir gehen nochmal nach Holland. Wir hatten ja Holland schon heute im Programm mit einem Titel und zwar von Vandenberg oder Vandenberg. Wir hören jetzt Golden Earring, die noch größere Gruppe aus dem Nachbarland. I Can Sleep Without You. Golden Earring.

hier bei Radio 10 der Power Music. Beste 80er Musik für euch. Wir kommen zur Band, die heißt Camp. Und zwar deswegen sage ich Camp und nicht Camp, weil die schreibt sich mit Doppel-A. Camp. Ja, hat wohl einen Grund. Ich weiß nicht warum. Ich frage sie mal, wenn ich sie sehe. Der Apple Tree Blues, der Apfelbaum Blues. Ja, vielleicht fällt da der Apfel gar nicht so weit vom Stamm. Wir hören mal rein. 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

aus dem gleichnamigen Soloalbum von Mick Jagger, Wandering Spirit, hier bei Radio C. Willkommen zu Bernie Marsden, der war der Gitarrist von Whitesnake. Da hatte er seine großen Erfolge. Er hat aber auch Soloplatten gemacht. Hier ein Song von ihm, Look at Me Now.

Sie kommen aus Österreich, die Laundromat Chicks. Die waren jetzt kürzlich noch auf großer Tournee. Man hat sie sehen können in Austria, in Dornbirn, in Schorndorf, auch in Deutschland. Also und sogar in Amsterdam sind sie aufgetreten. Aber leider sind Termine alle schon vorbei. Ja, vielleicht kommen die ja nochmal zu uns. Gute Musik war das, ne? Hier bei Radio C, das war You're on the Line. Wir kommen jetzt zu JK und seiner Band Jamiroquai. Runaway heißt es da.

Klassiker von den Eagles, The Best of My Love. Am Ende der Show, denn diese Sendung ist schon wieder vorbei. Die Power Music am Mittwoch ist zu Ende. Ihr hört mich wieder morgen Abend um 21 Uhr zu den US Rock Charts Classics in der Sendung Night Flight oder aber am Freitag um 10, da gibt es wieder eine Power Music mit mir. Was haben wir denn heute noch so im Programm? Von 13 bis 16 Uhr gibt es jetzt erstmal Nonstop Music, dann um 16 Uhr Rush Hour mit Connie Farren bis 19 Uhr, dann der Awesome Mix oder die Awesome Mix Radio Show, ich falle immer wieder drauf rein. The Awesome Mix Radio Show mit Emma Scott. Die muss mir mal einen Kaffee dafür ausgeben, dass sie so einen lustigen, also so einen komischen Namen für eine Show hat. Die Awesome Mix Radio Show. Gut, aber es ist eine schöne Sendung. Aber einfach mal reinhören. Und dann natürlich nachher noch der Night Flight mit Armin Terkel. Das ist Kult. So, am Ende der heutigen Ausgabe gibt es jetzt noch Billy Idol, Eyes Without a Face. Ich sag Tschüss und wir hören uns, wie gesagt, wieder morgen Abend. Bye bye und hier kommt Billy.

0: 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Ich bin Tanja Wagner. Die Bundesregierung will Straftaten mit K.O.-Tropfen härter bestrafen. Heute bringt Justizministerin Hubig ihren entsprechenden Gesetzentwurf in den Bundestag ein. Wer andere Menschen mit K.O.-Tropfen wehrlos macht, soll künftig mit mindestens 5 Jahren Gefängnis bestraft werden.
1: Für den Einsatz von K.O.-Tropfen für Sexualdelikte oder Raubüberfälle gilt aktuell in der Regel nur eine Höchststrafe von 3 Jahren. Denn K.O.-Tropfen gelten bislang nicht als gefährliches Werkzeug. Das soll sich mit dem neuen Gesetz ändern. K.O.-Tropfen und andere Mittel oder Substanzen, die geeignet sind, erhebliche Verletzungen oder erhebliche gesundheitliche Schäden herbeizuführen, wie es im Gesetzentwurf heißt, werden jetzt rechtlich so eingestuft wie eine Waffe oder ein gefährliches Werkzeug. Uli Reitinger, Berlin.
0: Das Bundeskabinett hat einen 10-Punkte-Plan gegen Missbrauch von Sozialleistungen aufgestellt. Innenminister Dobrindt und Sozialministerin Baas stellen die Pläne am Nachmittag im Detail vor.
2: Die Regierung will harte Kante zeigen. Ganz konkret sind zum Beispiel strengere Regeln für EU-Ausländer geplant, die hier Sozialleistungen bekommen. Man will Schwarzarbeit stärker bekämpfen und vor allem Banden, die Menschen hier ins Land holen, sie ausbeuten und in Schrottimmobilien unterbringen. Es geht also unterm Strich um viel Geld, kriminelle Machenschaften und auch um mehr Gerechtigkeit. Bis Ende des Jahres soll der Aktionsplan umgesetzt werden. Claudia Wächter, Nachrichtenredaktion.
0: In der gerade beendeten Badesaison sind mehr Menschen in Deutschland ums Leben gekommen als im Sommer des Vorjahres. Zwischen Anfang Mai und dem Ende der Sommerferien ertranken 248 Menschen, 12 mehr als im gleichen Zeitraum 2025. Das teilte die Deutsche Lebensrettungsgesellschaft mit. Fürs neue Jahr empfiehlt der Lonely Planet wieder weltweit ausgewählte Reiseziele, davon auch eines in Deutschland. Die Bauhausstadt Dessau gehört für den Reiseführer zu den 25 besten Reisezielen im kommenden Jahr. Im Buch Lonely Planet Best in Travel 2027 wird die Stadt in Sachsen-Anhalt als eine Destination präsentiert, die man unbedingt besuchen sollte. Neben Marokkos Hauptstadt Rabat, der Millionenmetropole Chengdu in China oder Abu Dhabis Museen in den Vereinigten Arabischen Emiraten. Zum Wetter, die aktuelle Vorhersage des Deutschen Wetterdienstes. Tagsüber im Nordwesten stark bewölkt, später ab dem Nachmittag kommen an der Nordsee Schauer dazu. Es können auch einzelne Gewitter dabei sein. Sonst nach Auflösung von Nebel oft sonnig und trocken mit 17 bis 21, am Rhein bis 24 Grad.
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1: Ich bin Ursula Winkler. Die Bundesregierung will Sozialmissbrauch eindämmen. Dazu beschloss das Bundeskabinett einen 10-Punkte-Aktionsplan. Wirksamer bekämpft werden sollen ausbeuterische Geschäftsmodelle im Zusammenhang mit sogenannten Schrottimmobilien, wie es in dem Plan heißt. Außerdem soll etwa an per Haftbefehl gesuchte Personen keine Grundsicherung mehr fließen. Bundeskanzler Merz schrieb auf der Plattform X, Missbrauch gehe zulasten aller, die arbeiten und einzahlen. Die Sozialsysteme dürften nicht ausgenutzt werden. Nach Rekordständen in der vergangenen Woche gehen die Spritpreise aktuell zurück. Sowohl Diesel als auch Super E10 waren gestern im bundesweiten Tagesdurchschnitt billiger als am Vortag. Das geht aus Daten des ADAC hervor.
2: Wahnsinnig viel sparen können Autofahrer nicht, aber immerhin im Durchschnitt ist der Spritpreis um 1 bis 2 Cent gesunken im Vergleich zum Wochenanfang. Grund dafür sind wohl vor allem die Rohölpreise, die runtergegangen sind. Seit April dürfen die Tankstellen die Spritpreise nur noch um 12 Uhr raufsetzen und diese Regel, sagt der ADAC, müsse weg, denn Sprit sei kein bisschen billiger geworden. Es gäbe nur größere Preisschwankungen über den Tag hinweg. Claudia Wächter, Nachrichtenredaktion.
1: In der gerade beendeten Badesaison sind mehr Menschen in Deutschland ums Leben gekommen als im Sommer des Vorjahres. Zwischen Anfang Mai und dem Ende der Sommerferien ertranken 248 Menschen, 12 mehr als im gleichen Zeitraum 2025. Das teilt die DLRG mit.
3: Alleine im Juni zählte die DLRG mehr als 100 Todesfälle. Nur 2003 gab es in einem Juni mehr Badetote. Eine Hitzewelle zog besonders viele Menschen ans Wasser. Besonders gefährdet sind Jugendliche und junge Männer zwischen 11 und 30 Jahren. Viele überschätzen sich, sind leichtsinnig, gehen Risiken ein und das, obwohl sie nicht oder nicht gut schwimmen können. Die meisten tödlichen Badeunfälle gab es in Bayern. Hier starben in diesem Sommer 61 Menschen. Uli Reitinger, Nachrichtenredaktion.
1: Die Gestaltung neuer Euro-Banknoten kommt voran. Sie sollen ab Anfang der 30er Jahre schrittweise in Umlauf gebracht werden, das teilte die Europäische Zentralbank mit. Einfließen soll dabei auch das Votum von fast 10 Millionen Europäerinnen und Europäern, die sich an einer Umfrage zum Design der künftigen Euro-Banknoten beteiligt haben. Als Motive kommen die Gesichter berühmter Europäer oder europäische Institutionen und Vögel in Frage.
4: Zum Wetter, die aktuelle Vorhersage des Deutschen Wetterdienstes. Tagsüber im Nordwesten stark bewölkt, später ab dem Nachmittag kommen an der Nordsee Schauer dazu. Es können auch einzelne Gewitter dabei sein. Sonst nach Auflösung von Nebel oft sonnig und trocken mit 17 bis 21, am Rhein bis 24 Grad.
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1: Ich bin Ursula Winkler. Wer einkaufen geht, soll künftig häufiger einen digitalen statt einen gedruckten Kassenbon bekommen. Dazu hat das Bundeskabinett einen Gesetzentwurf des Finanzministeriums beschlossen. Nach diesem sollen Papierbelege ab 2028 grundsätzlich durch digitale Belege ersetzt werden.
2: Oft landen sie auf dem Bürgersteig oder auf der Fußmatte im Auto. Die Kassenbons nerven einfach viele. Und auch Bundesfinanzminister Klingbeil findet, die Dinger sorgen für einen unnötigen Bürokratiewust und begünstigen Steuerhinterziehung. Deshalb also digital. Allerdings nicht alle müssen umstellen. Unternehmer zum Beispiel, die wenig Umsatz machen, die dürfen auch weiterhin Kassenbelege ausgeben. Claudia Wächter, Nachrichtenredaktion.
1: Nach Rekordständen in der vergangenen Woche gehen die Spritpreise aktuell zurück. Sowohl Diesel als auch Super E10 waren gestern im bundesweiten Tagesdurchschnitt billiger als am Vortag. Das geht aus Daten des ADAC hervor. Ein wichtiger Treiber dürften die Rohölpreise sein, die wieder ein gutes Stück nachgegeben haben. Die Bundesregierung will Straftaten mit K.O.-Tropfen härter bestrafen. Heute bringt Justizministerin Hubig ihren entsprechenden Gesetzentwurf in den Bundestag ein. Wer andere Menschen mit K.O.-Tropfen wehrlos macht, soll künftig zu mindestens 5 Jahren Gefängnis verurteilt werden.
3: Für den Einsatz von K.O.-Tropfen für Sexualdelikte oder Raubüberfälle gilt aktuell in der Regel nur eine Höchststrafe von 3 Jahren. Denn K.O.-Tropfen gelten bislang nicht als gefährliches Werkzeug. Das soll sich mit dem neuen Gesetz ändern. K.O.-Tropfen und andere Mittel oder Substanzen, die geeignet sind, erhebliche Verletzungen oder erhebliche gesundheitliche Schäden herbeizuführen, wie es im Gesetzentwurf heißt, werden jetzt rechtlich so eingestuft wie eine Waffe oder ein gefährliches Werkzeug. Uli Reitinger, Berlin.
1: Deutsche Innenstädte gewinnen wieder an Anziehungskraft. Das zeigt eine Umfrage des Handelsverbands Deutschland. Demnach gaben mehr als 80% der Befragten an, künftig genauso oft oder sogar häufiger als bisher ihr Stadtzentrum zu besuchen. Meist zum Shopping oder für den Besuch im Restaurant oder Café. Das seien rund 20% mehr als vor 2 Jahren. Die Experten sehen das als Zeichen, dass Investitionen und Entwicklungsprogramme wirken. Zum Wetter die aktuelle Vorhersage des Deutschen Wetterdienstes. Heute ist es im Nordwesten oft trüb und nass, ansonsten meist heiter und trocken. Die Höchstwerte erreichen 17 bis 24 Grad. Morgen ist es dann vom Südwesten bis zum Niederrhein heiter und meist trocken, sonst wechselnd bewölkt und im Nordosten und Südosten oft regnerisch. Weiter bei Temperaturen bis 24 Grad. Am Freitag gibt es dann im Osten und Nordosten Wolken und teils Schauer, ansonsten viel Sonne. Die Werte in der Nordosthälfte erreichen bis 20 Grad, in der Südwesthälfte bis 24 Grad.
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News. Ich bin Ursula Winkler. Die Bundesregierung will Sozialmissbrauch eindämmen. Dazu beschloss das Bundeskabinett einen 10-Punkte-Aktionsplan. Wirksamer bekämpft werden sollen etwa ausbeuterische Geschäftsmodelle im Zusammenhang mit sogenannten Schrottimmobilien. Außerdem soll an per Haftbefehl gesuchte Personen keine Grundsicherung mehr fließen. Kanzler Merz schrieb auf der Plattform X, Missbrauch gehe zulasten aller, die arbeiten und einzahlen. Die Sozialsysteme dürften nicht

0: ausgenutzt werden. Die Diskussion über Maßnahmen gegen hohe Spritpreise geht weiter. Der ADAC fordert, die 12-Uhr-Regel an den Tankstellen abzuschaffen. Die Gewerkschaft Verdi kritisiert die Bundesregierung. Ihr geplanter Spritpreisdeckel komme zu spät, hieß es.
1: Für Verdi gibt es keinen Grund, warum der Spritpreisdeckel erst in ein paar Monaten kommen soll. In der Zeit würden sich die Mineralölkonzerne lediglich weiter die Taschen vollmachen. Generell blickt die Gewerkschaft kritisch auf die Pläne der Bundesregierung. Der Tankrabatt beispielsweise gehe am Ende zulasten der Steuerzahler. Stattdessen schlägt Verdi vor, an die Übergewinne der Mineralölkonzerne ranzugehen. Außerdem sollte es eine gezielte Unterstützung für die Menschen geben, die niedrige bis mittlere Einkommen haben. Fiona Reinhardt, Nachrichtenredaktion.
0: Wegen des Klimawandels haben Experten auf dem Extremwetterkongress in Hamburg zum Handeln aufgerufen. Nach Erkenntnissen des Deutschen Wetterdienstes zeigen sich immer mehr Hitzewellen und Trockenheitsperioden in Deutschland.
2: Rekordhitze von fast 42 Grad Ende Juni. Mit dem Klimawandel werden solche Hitzewellen immer wahrscheinlicher, sagen Experten. Die Folgen von Extremwetter spürt jeder, mahnt auch Umweltminister Schneider. Auch die Wirtschaftsleistung sinke an heißen Tagen. Deshalb macht sich Schneider auch dafür stark, eine Gemeinschaftsaufgabe, Klimaanpassung und Naturschutz ins Grundgesetz aufzunehmen, damit Bund und Länder mehr Handlungsmöglichkeiten bekommen. Thomas Thonfeld, Nachrichtenredaktion.
0: Beim Fernzugunternehmen Flixtrain sollen bald auf wichtigen Strecken dichtere Takte angeboten werden, etwa auf der Strecke Hamburg-Berlin. Dort sollen im kommenden Jahr die grünen Züge im Stundentakt unterwegs sein, das sagte Flixtrain-Chef Müller auf der Mobilitätsmesse InnoTrans in Berlin. Die Fahrzeit werde schneller sein als bei den ICE-Zügen der Deutschen Bahn. In den kommenden Monaten will Flixtrain die eigene Flotte verdoppeln. Zum Wetter die aktuelle Vorhersage des Deutschen Wetterdienstes. Heute ist es im Nordwesten oft trüb und nass, ansonsten meist heiter und trocken. Die Höchstwerte erreichen 17 bis 24 Grad. Morgen ist es dann vom Südwesten bis zum Niederrhein heiter und meist trocken, sonst wechselnd bewölkt und im Nordosten und Südosten oft regnerisch, weiter bei Temperaturen bis 24 Grad. Am Freitag gibt es dann im Osten und Nordosten Wolken und teils Schauer, ansonsten viel Sonne. Die Werte in der Nordosthälfte erreichen bis 20 Grad, in der Südwesthälfte bis 24 Grad.

Das waren Ultravox aus 1981 und ihr Gruß aus Wien, Vienna, darauf an den grünen Feldliner. Natürlich nur, wenn ihr nicht mehr Auto fahren oder an schweren Maschinen arbeiten müsst. Hallo, hier ist Radio C, die Rush Hour am Mittwoch, dem 23. September 2026. Ich bin Colly Farren und habe für euch den besten Soundtrack, den es gibt für euren Home Run, gleich mit 2024er Musik, also relativ neu noch. Things I've Been Telling Myself for Years. Das ist ein Song von Elbow aus Großbritannien aus ihrem Studioalbum Vertigo. Hören wir in wenigen Minuten. Und hier erstmal Hootie and the Blowfish aus den 90ern. Und sie geben sich diesmal wirklich bescheiden. Sie nennen ihren Song nämlich einfach Silly Little Pop Song. Na, finden wir mal raus, wie silly er wirklich ist.

Das waren Jane's Addiction hier bei Radio C aus ihrem selbstbetitelten Debütalbum von 1987 und ein ziemlich bekannter Track, nämlich Jane Says, ja. Und das haben wir hier in Memoriam gespielt. Warum in Memoriam? Nun, die Band hat sich ja im Dezember des vergangenen Jahres aufgelöst. Es hat ziemlichen Zoff gegeben. Es gab nämlich eine Schlägerei 2024 bei einem Live-Konzert in Boston zwischen dem Frontman Perry Farrell und dem Gitarristen Dave Navarro. Das zog dann millionenschwere Klagen nach sich und schließlich hat man sich Ende 2025 juristisch geeinigt und das endgültige Ende der Band bekannt gegeben. Ziemlich schade, wie ich finde. Ich meine, die Davis Brothers bei den Kings, die haben sich auch gerne schon mal auf offener Bühne verprügelt und trotzdem weitergemacht. Kann man halt nichts machen. Gleich kommen wir noch zu einem Debütalbum, nämlich das von Kate Bush, The Kick Inside, aus dem Jahre 1978, das damals um die Welt ging und die Menschen ebenso wie die Kritiker begeistert hat. Naja gut, die Kritiker sind natürlich auch Menschen. Wir spielen einen Track aus diesem Album, den man nicht alle Tage hört. Dafür sind wir hier bei Radio C ja bekannt, nämlich Them Heavy People. Und hier die Black Keys aus den 2000ern mit Fever.

Der unverwechselbare Sound von Journey hier bei Radio C und Message of Love. Ja, die Message der Liebe ist immer wichtig. Das war aus ihrem 10. Studioalbum Trial by Fire aus dem Jahr 1996. Für alle, die noch unterwegs sind Richtung Feierabend auf 2, 4, 6 oder 8 Rädern oder mit Warp-Antrieb, habe ich gleich ganz entspannte Musik von Chris Isaak. Wicked Games, kennt ihr bestimmt den Song. Der erschien bereits 1989, war mäßig erfolgreich, aber dann kam er plötzlich in dem Film Wild at Heart vor. Und der Chef einer Radiostation in Atlanta verliebte sich daraufhin in den Titel, spielte ihn in den Programmen seines Senders regelmäßig rauf und runter. Und so wurde er dann plötzlich erfolgreich, war Nummer 6 in den American Billboard Hot 100 Pop Charts. Eine schöne Geschichte. Jetzt aber Frauenpower im Radio. Hier sind wieder die 2000er, das Jahr 2022. Lee Ann Rimes und The Only bei Radio C.

Radio C spielt Musik aus der ehemaligen britischen Strafkolonie. Ja, so wurde damals Australien bevölkert. Sehr zur Freude der Aborigines. Naja, ist alles sehr, sehr lange her. Das war ein Duo aus Australien, nennt sich Royal Otis aus dem Jahr 2022 und Bull Breed. Tolle Gitarrenriffs, hat mir sehr gut gefallen. Und gleich sind wir bei einer Band, die eine wirklich breite Fanbase hat und die ist auch sehr glücklich darüber, dass es die Band oder diese Formation, wie man sagt, immer noch gibt, nämlich Depeche Mode. Aber wir gehen zurück ins Jahr 1990. Da erschien nämlich ihr 7. Studioalbum namens Violator und der Track, den wir da gleich hören werden, da sind sich die Fans und die Kritiker einig, ist einer ihrer besten Tracks. World in My Eyes. Von Down Under wieder nach Amerika ins Jahr 2000.

5. Die Band heißt The Bravery, ebenso wie das Album und der Track An Honest Mistake. Ja, war daheim in Amerika nicht so erfolgreich, aber umso mehr in England. Da war es ein richtiger Hit. Rein geht's jetzt in diesen Song.

Da habe ich mal wieder in mein reichhaltiges Vinylarchiv gegriffen und eine LP rausgeholt, die ich wirklich schon ewig nicht mehr gehört habe. Tja, da gehe ich immer wieder auf Entdeckungsreise. Stammt aus dem Jahr 1974, war damals der große kommerzielle und künstlerische Durchbruch für die Band Supertramp, auch weil ein Saxophonist eingestiegen war, nämlich John Halliwell, der dem Sound den letzten Schliff gab. Und das Album heißt Crime of the Century. Und ich freue mich, dass ich euch den Titelsong gerade eben spielen konnte. Und es geht natürlich weiter in der nächsten Stunde hier mit der Rush Hour. Ich bin Cody Farron, habe für euch wieder viel gute Rockmusik ausgesucht, unter anderem von Madness und von Aerosmith. Und das sind wieder Tracks, die man nicht alle Tage hört. So gehört sich das eben hier bei Radio C. Springen wir nun zeitlich ein bisschen nach vorne ins Jahr 1980 zu einer Band, die schon ein bisschen mehr was für Spezialisten ist. Und der Song Love Will Tear Us Apart war wohl einer ihrer bekanntesten überhaupt. Erschien übrigens wenige Wochen nach dem Tod des Frontmans Ian Curtis. Hier sind Joy Division und Love Will Tear Us Apart.

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1: Ich bin Ursula Winkler. Wer einkaufen geht, soll künftig häufiger einen digitalen statt einen gedruckten Kassenbon bekommen. Dazu hat das Bundeskabinett einen Gesetzentwurf beschlossen. Demnach sollen Papierbelege von 2028 an grundsätzlich durch digitale Belege ersetzt werden. Das bedeutet weniger Bürokratie für Bürgerinnen und Bürger sowie für Unternehmen, sagte Bundesfinanzminister Klingbeil. In der Debatte um hohe Spritpreise bekommt die umstrittene 12-Uhr-Regel an den Tankstellen immer mehr Gegenwind. Der Bundesrat befasst sich am Freitag damit, die Tankregel wieder abzuschaffen. Auch der ADAC spricht sich dafür aus.
2: Seit April dürfen nur um 12 Uhr die Spritpreise erhöht werden. Die Regel ist seitdem umstritten, denn sie hat die Preise nicht gesenkt. Nur der Zeitpunkt, wann die Preise erhöht werden, steht seitdem fest. Die Tankstellen hätten wegen der Regel die Preise teilweise stärker erhöht als davor, sagt der ADAC. Zumindest gibt es eine gute Nachricht für Autofahrer. Die Spritpreise gehen nach Rekordwerten wieder etwas runter aktuell. Und ab dem 1. Oktober will die Bundesregierung ja die Steuern senken und

0: wartet dann eine Entlastung von bis zu 17 Cent pro Liter. Thomas Bremser, Nachrichtenredaktion.
1: In der gerade beendeten Badesaison sind mehr Menschen in Deutschland ums Leben gekommen als im Sommer des Vorjahres. Zwischen Anfang Mai und dem Ende der Sommerferien ertranken 248 Menschen, 12 mehr als im gleichen Zeitraum 2025. Das teilte die DLRG mit.
2: Alleine im Juni zählte die DLRG mehr als 100 Todesfälle. Nur 2003 gab es in einem Juni mehr Badetote. Eine Hitzewelle zog besonders viele Menschen ans Wasser. Besonders gefährdet sind Jugendliche und junge Männer zwischen 11 und 30 Jahren. Viele überschätzen sich, sind leichtsinnig, gehen Risiken ein und das, obwohl sie nicht oder nicht gut schwimmen können. Die meisten tödlichen Badeunfälle gab es in Bayern. Hier starben in diesem Sommer 61 Menschen. Uli Reitinger, Nachrichtenredaktion.
1: Kurz vor der Entscheidung über den deutschen Olympiakandidaten wollen die Planer in Berlin ihre zunehmend aussichtslose Bewerbung offiziell zurückziehen. Das geht aus Informationen der deutschen Presseagentur hervor. Der Senat bezog dazu zunächst keine Stellung, lud aber zu einer Pressekonferenz für morgen ein. Berlin gilt vor der Entscheidung des Olympischen Sportbundes am Samstag hinter München und Köln-Rhein-Ruhr nur noch als krasser Außenseiter. Zum Wetter die aktuelle Vorhersage des Deutschen Wetterdienstes. Heute ist es im Nordwesten oft trüb und nass, ansonsten meist heiter und trocken. Die Höchstwerte erreichen 17 bis 24 Grad. Morgen ist es dann vom Südwesten bis zum Niederrhein heiter und meist trocken, sonst wechselnd bewölkt und im Nordosten und Südosten oft regnerisch. Weiter bei Temperaturen bis 24 Grad. Am Freitag gibt es dann im Osten und Nordosten Wolken und teils Schauer, ansonsten viel Sonne. Die Werte in der Nordosthälfte erreichen bis 20 Grad, in der Südwesthälfte bis 24 Grad.

Das war launige Ska-Musik von Madness aus dem September 1980, war damals Nummer 3 der britischen Charts, Baggy Trousers. Ihr wisst ja, Baggy Trousers, das sind diese ultraweiten Hosen, wo eigentlich zwei Personen reinpassen.

Lassen. In Baden-Württemberg, wo ich herkomme, sagt man dazu Äpfelstählerhosen, weil man in die Hosentaschen links und rechts jeweils drei Äpfel reinstopfen kann. Ihr hört Radio C, die Rush Hour, heute am Mittwoch, den 23. September 2026. Ich bin Colin Farron, hab für euch noch eine Stunde, noch eine Runde feinsten Feierabend-Rock. Gleich landen wir auf dem Mond mit der irischen Indie-Folkband Kingfish und der Song hat noch keine Patina angesetzt, der ist nämlich aus dem Februar 2020.

Ja, vor wenigen Minuten hörten wir Kingfish und Man on the Moon und jetzt waren wir nochmal auf dem Mond, nämlich mit Girl on the Moon von Foreigner aus ihrem vierten Album, erschien 1981 und da bin ich mal wieder in mein Archiv gegangen, in mein Vinylarchiv und habe eine Scheibe rausgeholt, ja, die ich schon des Öfteren in den letzten Jahren mal wieder gehört habe, aber das war ein ganz besonderer Song, den ich euch unbedingt mal spielen wollte, also nicht so eine typische Hardrock-Hymne, sondern ein geradezu atmosphärischer, psychedelischer und schon verträumter Song von Foreigner. Sowas muss ja auch mal sein hier bei Radio C. Und gleich gibt's Blondie, Sunday Girl, einer ihrer ganz bekannten Tracks aus dem weltweit erfolgreichen Album Parallel Lines. Und das war damals Platz 1 der britischen Singlecharts. Sunday Girl hören wir gleich. Und ihr wisst ja, dieser Tage ist ja mal wieder Oktoberfest in München. Und wenn euch das ein bisschen zu hektisch und zu stressig ist, dann gibt es jetzt in München eine ganz tolle Alternative. Dazu gibt's in wenigen Minuten mehr, aber erstmal Bastille, die britische Band und Things We Lost in the Fire.

Das waren die Crash-Test-Dummies hier bei Radio C und My Enemies. Mal nicht sondern ein anderer Track. Hi, ich bin Colin Farrin und ihr wisst ja, seit letztem Wochenende schäumen wieder die Maßkrüge, aber nicht irgendwo, sondern beim Münchner Oktoberfest 2026. Ja, und das dauert ja noch bis zum 4. Oktober. Aber jetzt kommt's, wenn euch das alles so ein bisschen zu stressig ist, da gibt es parallel dazu die Wirtshauswiesen unter dem Motto Ganz München ist Wiesen. Das bedeutet, in den Wirtshäusern Münchens heißt es, O-Zapft ist. Die Münchner Innenstadtwirte bieten euch eine entspannte und gemütliche Alternative in ihren Gasthäusern. Bayerische Musi, die klassischen Oktoberfestschmankerl wie gebratene Händel, knusprige Schweinshaxe oder auch die Wiesenbrotzeit mit frischer Brezen, Obarztem und Wurstsalat gehören ebenso dazu wie das süffige Festbier der Brauereien aus München und Umgebung. Ja, da läuft mir glatt das Wasser im Mund zusammen. Wegen des großen Erfolgs im vergangenen Jahr machen jetzt auch 8 Wirtshäuser im Umkreis der Münchner Innenstadt mit. Darüber freut sich Gregor Lemke, Vorsitzender des Vereins Münchner Innenstadtwirte. Dirndl und Lederhosen sind natürlich immer herzlich willkommen. Also geht's weiter, auf zur Wirtshauswiesen 2026. Prost, Nachat! So, jetzt kommt aber trotzdem keine bayerische Musik, sondern ein Song aus der Ukraine von Kalush und Kalush Orchestra. Hier ist Changes.

Musik aus den 2000ern hier bei Radio C aus dem April 2024, um genau zu sein. The Libertines aus Großbritannien und Merry Old England hier bei Radio C. Und wir gehen zurück in die 90er, ins Jahr 1991 zu einer Band namens Pearl Jam, bekannt für ihre eher düsteren Texte. Und auch der Song Black ist, naja, sagen wir, eher melancholisch von Eddie Vedder. Hier besingt er eine Jugendliebe. Das alles endete mit gebrochenen Herzen. Da müssen wir doch was Positives konterkarieren. Da gehen wir noch weiter zurück ins Jahr 1986 zu einer Band namens Swing Out Sister. Und die brachten ihr Debütalbum It's Better to Travel raus und waren hell begeistert darüber, dass gleich ihre erste Single-Auskopplung ihr Breakout war, also ihre erfolgreichste Single, die sie jemals rausgebracht haben. Breakout hören wir jetzt hier bei Radio C. Das zieht die Mundwinkel nach oben.

Das Motto von Radio C lautet unter anderem bloß keine Müdigkeit vorschützen. Und deswegen war das Satter Rock von Eddie Money aus seinem Album, das selbst betitelt war, erschienen 1977, Wanna Be a Rock'n'Roll Star. Wer will das nicht? Die Rush Hour bei Radio C. Hi, ich bin Cody Farrin. Gleich gibt's noch eine Stunde, noch eine Runde feinsten Feierabend-Rock. Wir starten nach den Nachrichten gleich mit Energie von Bob Seger and the Silver Bullet Band. Es war im Jahr 1985. Da legte die britische Band Duran Duran eine künstlerische Pause ein. Und die Brüder John und Andy Taylor, die gingen auf Kneipentour, trafen da zufällig den ehemaligen Schlagzeuger von Chic, nämlich Tony Thompson, und den bekannten Sänger Robert Palmer. Und nach einigen Drinks beschloss man, eine Supergroup zu gründen mit dem ambitionierten Namen The Power Station. Und sie coverten einen Song von den Isley Brothers. Und ob sie das gut gemacht haben, das hören wir uns jetzt mal an hier bei Radio C.

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1: Ich bin Ursula Winkler. Die Bundesregierung will Sozialmissbrauch eindämmen. Dazu hat das Bundeskabinett einen 10-Punkte-Aktionsplan beschlossen. Bundesinnenminister Dobrindt sagte, man zeige klare Kante gegen Missbrauch und Betrug. Auch gegen kriminelle Strukturen, die sich den Staat zur Beute machten.
2: Ein Geschäftsmodell der Kriminellen, sie pferchen Leute in Schrottimmobilien und kassieren dann illegal Sozialleistungen. Wir ändern das, sagt Dobrindt. Auch verurteilte Straftäter, die untergetaucht sind, bekommen keine Leistungen mehr. Und der Datenaustausch zwischen den Behörden soll verbessert werden. Der funktioniert bisher nämlich nicht. Kurz, es geht bei dem Aktionsplan um viel Geld, das dem Staat durch die Lappen geht, aber auch um mehr Gerechtigkeit. Claudia Wächter, Nachrichtenredaktion.
1: In der Debatte um hohe Spritpreise bekommt die umstrittene 12-Uhr-Regel an den Tankstellen immer mehr Gegenwind. Auf Vorstoß Schleswig-Holsteins befasst sich der Bundesrat am Freitag mit einer Abschaffung der Tankregel. Diese Regel habe bislang einfach keinen erkennbaren Entlastungseffekt beim Tanken gezeigt, hieß es. Auch der ADAC sprach sich für eine komplette Abschaffung der Regel aus. Wegen des Klimawandels haben Experten auf dem Extremwetterkongress in Hamburg zum Handeln aufgerufen. Nach Erkenntnissen des Deutschen Wetterdienstes zeigen sich immer mehr Hitzewellen und Trockenheitsperioden in Deutschland. Die Hitzewelle ab Mitte Juni sei besonders intensiv gewesen.
3: Rekordhitze von fast 42 Grad Ende Juni. Mit dem Klimawandel werden solche Hitzewellen immer wahrscheinlicher, sagen Experten. Die Folgen von Extremwetter spürt jeder, mahnt auch Umweltminister Schneider. Auch die Wirtschaftsleistung sinke an heißen Tagen. Deshalb macht sich Schneider auch dafür stark, eine Gemeinschaftsaufgabe, Klima

0: Anpassung und Naturschutz ins Grundgesetz aufzunehmen, damit Bund und Länder mehr Handlungsmöglichkeiten bekommen. Thomas Thonfeld, Nachrichtenredaktion.
1: Kurz vor der Entscheidung über den deutschen Olympiakandidaten wollen die Planer in Berlin ihre zunehmend aussichtslose Bewerbung offiziell zurückziehen. Das geht aus Informationen der deutschen Presseagentur hervor. Der Senat bezog dazu zunächst keine Stellung, lud aber zu einer Pressekonferenz für morgen ein. Am Samstag will der Deutsche Olympische Sportbund entscheiden, welche deutsche Stadt sich bewirbt. Im Rennen sind noch München und die Region Köln-Rhein-Ruhr. Zum Wetter die aktuelle Vorhersage des Deutschen Wetterdienstes. Heute ist es im Nordwesten oft trüb und nass, ansonsten meist heiter und trocken. Die Höchstwerte erreichen 17 bis 24 Grad. Morgen ist es dann vom Südwesten bis zum Niederrhein heiter und meist trocken, sonst wechselnd bewölkt und im Nordosten und Südosten oft regnerisch. Weiter bei Temperaturen bis 24 Grad. Am Freitag gibt es dann im Osten und Nordosten Wolken und teils Schauer, ansonsten viel Sonne. Die Werte in der Nordosthälfte erreichen bis 20 Grad, in der Südwesthälfte bis 24 Grad.

ja, ein echter Meilenstein in der Karriere von Bob Seger. Ich sage ja immer, früher war nicht alles besser, aber manche Sachen schon. Die Rush Hour bei Radio C. Ich bin Colin Farrell. Heute am Mittwoch, dem 23. September 2026. Noch eine Stunde, noch eine Runde feinsten Feierabend-Rock. Und da setze ich mich in mein Kanu und paddel rüber von Amerika in die alte Welt, nach Europa, und zwar in den hohen Norden, nach Schweden. Dort schaue ich mir ein bisschen die netten Mädels an und dann habe ich Mando Diao im Ohr aus dem April 2023, dem Album Boblikow's Magical World, und der Song heißt Get It On. Den hören wir gleich. Und kaum habe ich mich in Schweden eingewöhnt, muss ich schon wieder zurückpaddeln nach Amerika. Daher kommt die Band Everclear und der Song heißt I Will Buy You a New Life aus 1997. Das war die zweite Single aus ihrem dritten Studioalbum So Much for the Afterglow, das mehrfach Platin bekam.

Radio C und Mark King, der betrieb gutes Marketing für seine Band Level 42. 1986 war das ein weltweiter Hit, Lessons in Love. Durch die markante Basslinie von Mark King wurde die Band weltberühmt. Ja, und wir sind gleich in Australien bei Flash and the Pan. Eine Band mit einem ganz speziellen Sound, nämlich Sprechgesang, irgendwie durch ein Taxifunkmikrofon aufgenommen oder so ähnlich. Und die Köpfe dahinter sind bekannt, nämlich Harry Vander und George Young. Die waren ja erstmal bei den Easy Beats und später spielten sie auch eine ganz große Rolle bei AC/DC. Sie unternehmen gleich einen Spaziergang durch den Regen, Walking in the Rain. Ich meine, es ist Spätsommer und spätestens im November beginnt ja dann wieder die Regenzeit. Aber keine Bange, ihr müsst nicht Depri werden, denn hier geht's erstmal rüber ins sonnige Kalifornien zu den Red Hot Chili Peppers und 2000er Sound aus ihrem 10. Studioalbum I'm With You. Hier ist Look Around.

In den meisten CD- oder Vinylarchiven der Rockfans in aller Welt befindet sich natürlich auch dieses Album, das wir gerade gehört haben, aus dem Jahre 1991, nämlich das legendäre Nevermind von Nirvana. Und das war wohl einer der melancholischsten und düstersten Songs, die auf diesem Album zu hören waren und überhaupt von Nirvana. Kein Wunder, den Song hat ja auch Kurt Cobain geschrieben. Hier ist Radio C. Vielen Dank fürs Einschalten. Ihr habt einen guten Geschmack und wenn euch das gefällt, was ihr hört, dann sagt es doch bitte weiter euren Freunden, Bekannten, Verwandten und allen Menschen, die euch am Herzen liegen. Sagt ihnen, hier gibt es keine normale Kost, sondern hier gibt es wirklich viel Abwechslung und feinsten Rock gleich aus Australien. Das war 1980 der große Durchbruch für In Excess, zunächst in Australien. Und Just Keep Walking heißt dieser Song, den wir gleich hören werden. Und nun sind wir schon wieder in Großbritannien und im Juli 2024. Da erschien das zweite Studioalbum namens Midas der Band Wonder Horse. Und dieser Track, der ist wirklich kraftvoll mit seinen Gitarrenriffs. Hier ist Silver. 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

Was denn? Ihr habt noch nie was von der Band Death Cab for Cutie gehört? Doch, habt ihr schon, gerade eben nämlich. Das war die zweite Singleauskopplung aus ihrem 11. Studioalbum. Und Punching the Flowers, ja, ein Song, der zu Gewalt an Blumen aufruft, kann ich normalerweise nicht gutheißen, aber der Song, der war's schon. Hier ist Radio C und wir haben echte Prominenz bei uns im Programm, nämlich Bryan Adams. 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Checkt mal unsere Homepage von Radio C. Und hier kommt noch mehr Prominenz, in diesem Fall aus Irland, von U2, aus dem Album All That You Can't Leave Behind. Elevation heißt der Track. Yeah.

Spötter haben die Band Barclay James Harvest immer als Poor Man's Moody Blues tituliert. Naja, also ich mag den Sound der Band, die ja vor allem in den 70er Jahren ziemlich erfolgreich war. 1971, da erschien bereits ihr drittes Studioalbum Barclay James Harvest and Other Short Stories. Und der Song Ursula, the Swansea Song, handelt von der Sehnsucht nach einer verlassenen Liebe, die nun einsam am Meeresufer entlang wandert. Ach ja, wie melancholisch mal wieder. Aber das war typisch Barclay James Harvest. Wenn man in Deutschland Radio hört, auf FM oder auch DAB+, dann sind bei vielen Sendern die 80er Jahre immer präsent. Aber es gibt auch viele Songs, die ich da vermisse. Zum Beispiel den nächsten, den ich jetzt für euch spielen werde. Der kommt nämlich von der Band Curiosity Killed the Cat aus Großbritannien. Und da spiele ich jetzt für euch den erfolgreichsten Song ever aus dem Album Keep Your Distance. Das war ihr Debütalbum. Und der Song heißt Down to Earth. Ich bin Colli Farrin und wünsche euch noch einen wunderschönen Mittwochabend, natürlich mit Radio C.

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1: Ich bin Ursula Winkler. Wer einkaufen geht, soll künftig häufiger einen digitalen statt einen gedruckten Kassenbon bekommen. Dazu hat das Bundeskabinett einen Gesetzentwurf beschlossen. Demnach sollen Papierbelege ab 2028 grundsätzlich durch digitale Belege ersetzt werden.
2: Oft landen sie auf dem Bürgersteig oder auf der Fußmatte im Auto. Die Kassenbons nerven einfach viele. Und auch Bundesfinanzminister Klingbeil findet, die Dinger sorgen für einen unnötigen Bürokratiewust und begünstigen Steuerhinterziehung. Deshalb also digital. Allerdings nicht alle müssen umstellen. Unternehmer zum Beispiel, die wenig Umsatz machen, die dürfen auch weiterhin Kassenbelege ausgeben. Claudia Wächter, Nachrichtenredaktion.
1: Die USA haben den russischen Präsidenten Putin nach Angaben von Außenminister Rubio zum G20-Gipfel im Dezember in Miami eingeladen. Rubio sagte, man denke, dass dies eine gute Gelegenheit sei, damit Putin nicht nur mit US-Präsident Trump, sondern auch mit anderen Staats- und Regierungschefs ins Gespräch kommen könnte. Russland ist zwar offiziell noch G20-Mitglied, allerdings nahm Putin zuletzt 2019 physisch an einem Gipfeltreffen teil, vor Beginn der russischen Invasion in der Ukraine. Gegen den früheren Hollywood-Filmmogul Harvey Weinstein sind in einem neu aufgerollten Verfahren wegen Sexualverbrechen 15 Jahre Haft verhängt worden. Das berichten mehrere US-Medien. Der 74-Jährige sitzt bereits seit Jahren im Gefängnis.
3: Der einst machtvolle Medienmogul nutzte seinen Einfluss in der Branche, um unzählige Frauen sexuell zu missbrauchen. Die Staatsanwaltschaft hatte in diesem Fall 20 Jahre Haft gefordert, aber auch das jetzt verhängte Strafmaß setzt ein Zeichen. In anderen Verfahren war Weinstein auch schon für schuldig befunden und zu langen Haftstrafen verurteilt worden. Der gesundheitlich schwer angeschlagene Weinstein hat die Vorwürfe stets bestritten. Die Aufdeckung seiner Verbrechen hatte die MeToo-Bewegung ins Rollen gebracht. Tina Eck, USA.
1: Kurz vor der Entscheidung über den deutschen Olympiakandidaten wollen die Planer in Berlin ihre zunehmend aussichtslose Bewerbung offiziell zurückziehen. Das geht aus dpa-Informationen hervor. Der Senat bezog dazu zunächst keine Stellung. Am Samstag will der Deutsche Olympische Sportbund entscheiden. Im Rennen sind noch München und die Region Köln-Rhein-Ruhr.

Zum Wetter die aktuelle Vorhersage des Deutschen Wetterdienstes. Heute ist es im Nordwesten oft trüb und nass, ansonsten meist heiter und trocken. Die Höchstwerte erreichen 17 bis 24 Grad. Morgen ist es dann vom Südwesten bis zum Niederrhein heiter und meist trocken, sonst wechselnd bewölkt und im Nordosten und Südosten oft regnerisch. Weiter bei Temperaturen bis 24 Grad. Am Freitag gibt es dann im Osten und Nordosten Wolken und teils Schauer, ansonsten viel Sonne. Die Werte in der Nordosthälfte erreichen bis 20 Grad, in der Südwesthälfte bis 24 Grad.

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1: Ich bin Ursula Winkler. Beim Thema K.O.-Tropfen wären höhere Strafen aus Sicht von Bundesjustizministerin Hubig ein Mittel zur Abschreckung. Aktuell arbeitet die Bundesregierung an entsprechenden Plänen. Der Bundestag hat darüber erstmals beraten.
2: K.O.-Tropfen, die sollen demnächst als Waffe eingestuft werden. Und das würde dann bedeuten 5 Jahre Knast, mindestens. Für jeden, der solche Mittel einsetzt, um zu vergewaltigen oder andere auszurauben. Außerdem soll auch was im Vorfeld passieren, zum Beispiel in Clubs. Stichwort bessere Prävention. Das Ziel ist, Frauen besser zu schützen. Nach dem Motto, nicht Betroffene müssen sich schämen, sondern die Täter. Claudia Wächter, Nachrichtenredaktion.
1: Die USA haben den russischen Präsidenten Putin nach Angaben von Außenminister Rubio zum G20-Gipfel im Dezember in Miami eingeladen. Rubio sagte, man denke, dass dies eine gute Gelegenheit sei, damit Putin nicht nur mit US-Präsident Trump, sondern auch mit anderen Staats- und Regierungschefs ins Gespräch kommen könnte. Russland ist zwar offiziell noch G20-Mitglied, allerdings nahm Putin zuletzt 2019 physisch an einem Gipfeltreffen teil, vor Beginn der russischen Invasion in der Ukraine. Beim angeschlagenen Autobauer Volkswagen steht der nächste Showdown an. In einer Woche treffen sich Vertreter des Unternehmens, der IG Metall und des Betriebsrats zu einem sogenannten Überprüfungsgespräch in Hannover. Dabei soll es um die Frage gehen, ob und wie VW die Zusagen an die Belegschaft weiter einhält.
3: Der aktuelle Tarifvertrag ist vor 2 Jahren hart erkämpft worden. Erst nach Warnstreiks und einem einwöchigen Verhandlungsmarathon haben sich alle Seiten geeinigt. VW sagte damals zu, keine Werke zu schließen und Investitionen an den deutschen Standorten zu tätigen. Doch seitdem ist die Krise in der Autobranche schlimmer geworden. Der Konzern hat seinen Sparkurs deutlich verschärft. IG Metall und Betriebsrat zweifeln deshalb an den Zusagen und wollen die Bosse zur Rede stellen. Vertragstreue sei keine Einbahnstraße. Thomas Bremser, Nachrichtenredaktion.
1: Kurz vor der Entscheidung über den deutschen Olympiakandidaten wollen die Planer in Berlin ihre zunehmend aussichtslose Bewerbung offiziell zurückziehen. Das geht aus dpa-Informationen hervor. Der Senat bezog dazu zunächst keine Stellung. Am Samstag will der Deutsche Olympische Sportbund entscheiden. Im Rennen sind noch München und die Region Köln-Rhein-Ruhr. Zum Wetter, die aktuelle Vorhersage des Deutschen Wetterdienstes. Vor allem in der Nordhälfte gibt es noch Schauer, ansonsten ist es oft klar. Die Tiefstwerte liegen zwischen 14 und 3 Grad. Morgen ist es dann vom Südwesten bis zum Niederrhein heiter und meist trocken, ansonsten wechselnd bewölkt und im Nordosten und Südosten oft nass. Die Temperaturen steigen im Südwesten bis 24 Grad, ansonsten bis 20 Grad. Am Freitag gibt es dann im Osten und Nordosten Wolken und teils Schauer, ansonsten viel Sonne. Die Werte in der Nordosthälfte erreichen bis zu 20 Grad.

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0: Morgen ist es dann vom Südwesten bis zum Niederrhein heiter und meist trocken, ansonsten wechselnd bewölkt und im Nordosten und Südosten oft nass. Die Temperaturen steigen im Südwesten bis 24 Grad, ansonsten bis 20 Grad. Am Freitag gibt es dann im Osten und Nordosten Wolken und teils Schauer, ansonsten viel Sonne. Die Werte in der Nordosthälfte erreichen bis zu 20 Grad, in der Südwesthälfte bis 24 Grad.
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2: Willkommen zum Night Flight. Mein Name ist Armin Takel und ich bin wie jeden Mittwoch ab 21 Uhr euer Soundguru und Playlist-Prediger. Ich habe viele neue Songs in der Playlist stehen. Der erste kommt von Terrilyn Carrington. Terrilyn Carrington, what? Werden sich viele fragen. Ja, aber sie ist eine amerikanische Schlagzeugerin und Sängerin und gilt als musikalisches Wunderkind. Über sie und ihren Werdegang könnte man stundenlang sprechen, mache ich aber nicht. Terrilyn Carrington, Solidarity Song.
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Sam und Louis Sullivan, die sind Geschwister, kommen aus Philadelphia und ihr aktuelles Album heißt Love and Devotion. Das entstand in vielen nächtlichen Aufnahmesessions. Da wurden die Songs live eingespielt und dann kaum mehr nachträglich bearbeitet. Musikalisch liegt das alles irgendwo zwischen den Folkwurzeln der beiden und einem ja, etwas poppigeren elektrischen Sound. Manche vergleichen die sogar mit Fleetwood Mac.

Louis Sullivan. Jetzt nach Australien. Miles Nautou ist Rapper und Produzent aus Melbourne. Er hat Aboriginal und fidschianische Wurzeln und macht einen Jazz-beeinflussten Hip-Hop. Closer heißt seine aktuelle Single.

Und sie ist bekannt für ihre konfrontative Bühnenpräsenz. Die Musik nennt sie gern Smack Wave und es ist irgendwie so ein Mix aus New Wave, Punk, ein bisschen Country, Las Vegas Style. Mich erinnert ja ihr Gesang ein bisschen an den frühen David Bowie. In den Texten geht es dann um ihr Transgender-Sein, um Drogen, viel Heroin, Beziehungen und so weiter. Ein ganz netter Fact nebenbei, vor ein paar Jahren war sie Model für Rick Owens, den verrückten Modedesigner. Danach gab es einen Rückzug, aber jetzt ist sie seit ein paar Jahren wieder da. Und die aktuelle Single heißt All By Myself und da sagt sie, wir leben in einer völlig schizophrenen Gesellschaft, sodass die Idee, die Geschichte eines Kriegshelden, Kriegsverbrechers zu erzählen, der eine absurde spirituelle Verwandlung durchläuft, fast schon zwingend erschien. Ja. Fegefeuergrübeleien, Himmel und Hölle, Erlösung, Fantasie, ein Pilz, der spricht und so weiter und so fort. Spike Fuck hört sich dann so an.

Jazz, Country, Punk, was für eine Mischung, ja. Aber die liefert Opus King aus Brighton. Da gibt es keine Genregrenzen. Das ist alles sehr ungewöhnlich, irgendwie auch faszinierend. Will It Come For You? Haben wir schon im Hintergrund.

Opus King, wilde Nummer, will it come for you. Jetzt geht's um das Mädchen, das Diamanten, Designer, Taschen, Luxusuhren bekommt, ohne sich dafür zu entschuldigen. Ja, es ist irgendwie ein abgedroschenes Thema im Hip-Hop, aber Tyler präsentiert das Ganze irgendwie ja mit einem Selbstbewusstsein, das vielleicht aus ihrem schnellen Aufstieg entstanden ist. Ja, die hat sich ja innerhalb von 2 Jahren von einem Internetphänomen quasi zu einem globalen Superstar entwickelt. Und hier ist sie mit That Girl.

Der nächste Song kommt aus England, in Midas, so heißt er. Da geht es um einen Mann, der versucht, die Sängerin für seinen eigenen materiellen Vorteil auszunutzen. Das Ganze spielt auf den Mythos von König Midas an, der alles, was er berührt hat, in Gold verwandeln konnte. Naja, was allerdings sich auch am Ende als Fluch erwiesen hat. Im Lied jedenfalls ist es so, dass die Protagonistin nicht bereit ist, den anderen mit Reichtum und Erfüllung zu versorgen, wie er es erwartet, sondern ihre ganz eigenen Pläne hat. Hier sind Murray Bustate.

Unser nächster Act ist Gwendolyn, die lebt in L.A. und ihr aktueller Track heißt Crisscross Way. Das hat, ist ein Lied mit so einer Country-Rauheit, ein bisschen Outlaw-Touch. Das Ganze ist zu finden auf ihrem Debütalbum Superstar Syndrome, was mich wiederum insgesamt an so eine Art Sheryl Crow der Gen Z erinnert. Hier ist sie, Gwendolyn.

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Evelyn wurde da besungen. Ja, das war nett. Das war das Duo Blow aus Frankreich. Odile, der wiederum steht für einen Mix aus R&B und Afrobeat und hat ein neues Lied draußen, Coming Home. Das ist auf der aktuellen LP zu finden. Die hat den Titel For a Good Time. Hier ist Odile.

Die Schnapsidee vom Bibiza, ein wunderbarer Schmäh. In Schottland sind die Trashcan Sinatras schon seit den späten 80ern unterwegs. Sie haben jetzt 40-Jähriges und haben dazu ihre erste LP seit 10 Jahren vorgestellt. Ever the Optimist ist ein wirklich tolles Album für Freunde und Freundinnen von melodischen Popsongs. Und einen davon spiele ich, der heißt Melodramatic.

Trashcan Sinatras. Ja, das war interessant. Die erste Stunde ist quasi rum und ich muss sagen, im Rückblick, ja, war das alles ganz schön mollig im Sinne von, was die Musik angeht. Ja, ich kann euch versprechen, am Ende der zweiten Stunde, da kommt wie immer das Weekend Opening mit bisschen Dance Sound und anderen Klängen, als wir sie jetzt gehört haben. In dem Zusammenhang möchte ich auch nochmal auf diese verweisen. Dort findet ihr nämlich immer die Playlist, wenn ihr nach meinem Profil sucht, der Sound Guru heißt es da. Und noch ein kleiner Hinweis in eigener Sache, immer am Sonntag zwischen 18 und 20 Uhr laufen ja auf dieser Welle alte Night Flights, ja, da könnt ihr sozusagen die Neuveröffentlichungen von früher hören, quasi ein Revival. Gut, jetzt zum Schluss gibt's noch einen speziellen Song, der kommt von den Fuckers. If You Wanna Party, Come Over to My House, ist auf der neuen EP New York und wir hören das Ganze in einem Mix von Eli Escobar. Hier kommt der Song.

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1: Ich bin Tine Klimach. Die Bundesregierung hat einen 10-Punkte-Plan gegen Sozialmissbrauch beschlossen. Bundeskanzler Friedrich Merz schrieb dazu auf X: Missbrauch geht zulasten aller, die arbeiten und einzahlen. Unter anderem soll Grundsicherung nicht länger an per Haftbefehl gesuchte Personen ausgezahlt werden. Wirksamer bekämpft werden sollen auch ausbeuterische Geschäftsmodelle mit sogenannten Schrottimmobilien. Die USA haben den russischen Präsidenten Putin zum G20-Gipfel im Dezember in Miami eingeladen. Das sagte Außenminister Rubio am Rande der UN-Vollversammlung in New York. Die USA hofften, dass Putin diese Einladung annehmen werde.
2: Der G20-Gipfel wäre eine gute Gelegenheit, Putin nicht nur mit US-Präsident Trump, sondern auch mit anderen Staats- und Regierungschefs in Kontakt zu bringen. Den USA ist offensichtlich daran gelegen, denn es herrscht Sorge, dass sich der Ukraine-Krieg ausweitet. Sabotageakte oder hybride Angriffe, Cyberattacken oder gezielt gestreute Falschinformationen könnten eine Eskalation auslösen, warnte US-Außenminister Rubio. Trump hatte Russland erst letzte Woche vorgeworfen, Verbündete der Ukraine schon lange anzugreifen. Im Fokus steht Polen. Aus den USA, Tina Eck.
1: In der Debatte um hohe Spritpreise bekommt die umstrittene 12-Uhr-Regel an den Tankstellen immer mehr Gegenwind. Der Bundesrat befasst sich am Freitag damit, die Tankregel wieder abzuschaffen. Auch der ADAC spricht sich dafür aus.
3: Seit April dürfen nur um 12 Uhr die Spritpreise erhöht werden. Die Regel ist seitdem umstritten, denn sie hat die Preise nicht gesenkt. Nur der Zeitpunkt, wann die Preise erhöht werden, steht seitdem fest. Die Tankstellen hätten wegen der Regel die Preise teilweise stärker erhöht als davor, sagt der ADAC. Zumindest gibt es eine gute Nachricht für Autofahrer. Die Spritpreise gehen nach Rekordwerten wieder etwas runter aktuell. Und ab dem 1. Oktober will die Bundesregierung ja die Steuern senken und erwartet dann eine Entlastung von bis zu 17 Cent pro Liter. Thomas Bremser, Nachrichtenredaktion.
1: Zum Sport. Kurz vor der Entscheidung über den deutschen Olympiakandidaten wollen die Planer in Berlin ihre zunehmend aussichtslose Bewerbung offiziell zurückziehen. Das geht aus dpa-Informationen hervor. Der Senat wollte das nicht kommentieren, lud aber für morgen zu einer Pressekonferenz ein. Am Samstag will der Deutsche Olympische Sportbund entscheiden. Im Rennen sind noch München und die Region Köln-Rhein-Ruhr. Das Wetter, die aktuelle Vorhersage des Deutschen Wetterdienstes. Vor allem in der Nordhälfte gibt es noch Schauer. Ansonsten ist es oft klar. Die Tiefstwerte liegen zwischen 14 und 3 Grad. Tagsüber ist es dann vom Südwesten bis zum Niederrhein heiter und meist trocken, sonst wechselnd bewölkt und teils nass. Die Temperaturen steigen im Südwesten bis 24 Grad, sonst nur bis 20 Grad. Am Freitag bleibt es dann im Osten und Nordosten regnerisch bei Werten bis maximal 20 Grad. Ansonsten gibt es viel Sonne und die Temperaturen steigen auf 24 Grad.
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5: Zweite Stunde mit mir. Ich bin immer noch euer Soundguru. Und jetzt habe ich einen, ja, wie soll man das nennen, ein Urgestein. Robin Hitchcock hat jetzt sein 25. Album rausgebracht. The Confuser heißt es. Ja, und vielleicht will er uns confusen, denn ja, da schwingt er musikalisch hin und her, lässt sich von jedem Jahrzehnt inspirieren. Und ja, wie in Building from the Ruins, was wir gleich hören, sogar von zwei Jahrzehnten, würde ich mal sagen. Die Bassline, die groovt eher so wie Stone Roses, und dann kommt aber die Hendrix-Gitarre dazu mit dem 60er-Jahre-Flair. Hier kommt Robin Hitchcock, Building from the Ruins.

Da waren weiße Rapper noch ein ziemlich unbekanntes Konzept. Jetzt ist er nach 30 Jahren wieder da mit einer EP, Millions of Zeros heißt die, da sind 6 Lieder drauf. Und die Single zu der EP heißt Questions. Und ja, die gibt letztendlich Aufschluss über Serge's Hintergrund anhand häufig gestellter Fragen zu ihm, zu seiner Karriere, zu seinem Erbe und so weiter.

0: Hey Serge, what's up? It's your boy OT.
1: Ja, wie gesagt, jetzt kommen diese ganzen Fragen. Das ersparen wir uns, haben wir verstanden. Wir kommen zu einer anderen Band. Das ist, würde ich fast mal sagen, eine der angesagtesten Indie-Folk-Newcomer-Bands des Jahres. Ja, zwei ganz normale Jungs, die Musik machen, so ja, beschreiben sie sich selbst. Die kommen aus Montana. Ihre Songs sind ganz bestimmt bodenständig und algorithmusfrei. Buffalo Traffic Jam mit Graves.

Buffalo Traffic Jam. Ja, sorry Leute, mir gefällt sowas. Ja, ah, was ist denn das? Die Nadel kratzt auf dem Vinyl. Ich habe eine Vinyl-Attacke. Ich muss zum Plattenschrank. Was alles rausholen. Was ist denn heute? Ja, das ist eine sehr schöne Sache hier. Wo sind wir denn? Wir sind im Jahr, lass mich schauen, 1900 natürlich, 82. Aha. Und das Ganze heißt Tropical Gangsters. Da stehen zwei cool gekleidete Typen, umgeben von drei Frauen, auch cool. Drei haben so ganz breite Hüte, fast so Sombreros auf. Und wir sind bei Kid Creole and the Coconuts, das dritte Album von denen. Ja. Eigentlich wollte das Album der Sänger und Chef, Mr. Darnell, wollte es eigentlich als Soloplatte rausbringen, aber die Plattenfirma hat ihn damals gezwungen, das als Band-LP rauszubringen. Und ja, er war erst sauer, aber bald ja, sollte sich das legen, denn das Album wurde ein Monster-Hit in Australien, Europa, vor allem in Amerika weniger. Gegründet hat August Darnell die Band 1980 und ja, das war immer schon so eine Mischung aus Disco, Latin, karibischer Musik und ja, so ein bisschen Cab Calloway Big Band Ära spielte immer rein. Dann gab es die Coconuts Trio, drei weibliche Background-Sängerinnen und Tänzerinnen und ja, das war immer eine interessante Show. Der Mann ist eigentlich Kanadier, ist aber in der Bronx aufgewachsen, hat dann seinen Master in Englisch gemacht und hat sogar wirklich als Englischlehrer gearbeitet, bevor er dann schon in den 70ern mit seinem Bruder die erste Band gegründet hat. Aber da gab es dann intern Querelen und deswegen hat er seine eigene Band gegründet, wo er der Chef war und ansagen durfte seine Frau Adriana Keggy, die hat damals die Kostüme gemacht, hat auch mitgesungen. Ja, und so kam das, den Namen Kid Creole, und übernahm er eigentlich von so einem Elvis Presley Film, King Creole hieß der. Und live waren die natürlich super, habe ich mal gesehen, das war wirklich eine Show. Sehr unterhaltsam, schrille Kostüme, Choreografie und ja, und diese ganze Energie und der Rhythmus.

Cat Creole and the Coconuts. Ja, die Band tritt auch immer noch auf. Immer wieder mal sind sie irgendwo live zu sehen und zu hören. Kommen wir zu Johnny Manchild. Ja, der war ein

geschlossenes Kind und deswegen hat er sich schon ganz früh mit 12 ein eigenes kleines Homestudio gebaut, hat sich darin vergraben mit seinen Instrumenten und hat dann in dieser und jener Band gespielt, aber 2017, da ist es dann alles explodiert, da wurde seine Band Johnny Manchild and the Poor Bastards bekannt, es folgten ein paar Platten. Heute sind sie so eine Art Kollektiv, mehrere Musiker, ich glaube bis zu 10 Musiker spielen da mal wieder mit und wieder nicht. Die aktuelle Platte heißt Side Effects und ja, von der spiele ich jetzt gleich zwei Lieder, erst Bleeding Heart und dann Windfall, ja, weil es mir so gut gefällt. Johnny Manchild and the Poor Bastards.

Johnny Manchild and the Poor Bastards. Lotte. Ja, Lotte, das klingt nicht nur deutsch. Sie kommt natürlich aus Deutschland, aus Ravensburg, lebt aber längst in Berlin natürlich. Ihr Sound ist ja, das ist ein bisschen was zwischen Dream Pop und 70er Jahre Ästhetik. Und irgendwie schafft sie es in ihren Stücken, so kleine Welten aufzumachen. Da treffen dann schöne Melodien auf kleine intime Momente und durchaus berührende Texte. Hier kommt sie mit »Wenn du tanzen willst«.

Lotte, wenn du tanzen willst, dann bleib dran. Ja, denn jetzt kommt ein Großer aus der Riege der Tech- und Deep House-Produzenten, Elderbrook aus London mit seinem aktuellen Song Staring at the Sun. Ja, und was könnte besser zu diesem Tag passen? Alle starren auf die Sonne. Elderbrook.

Electronic Dance Music aus Sydney, Cosmos Midnight mit Do You Want This? Ja, und jetzt würde ich mal sagen, ist es Zeit für die Mittwochsdröhnung Amapiano. Viele, die diese Sendung hören, wissen es. Ja, ich liebe Musik aus Afrika und Amapiano ist so ein, ja, das gefällt mir am allerbesten. Das hat so einen irren Rhythmus. Man muss sich darauf einlassen. Es geht manchmal ein bisschen zäh los und dann, ja, aber es ist einfach wirklich wunderbar, vor allem für die Hüften und für alle, die mit den Knien wackeln wollen. Jetzt kommt Focalistic aus Pretoria mit seinem neuesten Song Two Spin Chikilesa. Weiß nicht ganz genau, wie man es spricht. Ich glaube, da geht es irgendwie um rotieren, wahrscheinlich ums Tanzen. Ich habe keine Ahnung. Ich weiß es diesmal nicht. Ich habe nicht nachgeschaut. Der Song kommt und ich finde ihn klasse. Also macht mit, steht auf, wackelt mit den Hüften, geht in die Knie, werft die Beine herum, macht wilde Gesichter, Schultern nach vorn, Schultern nach hinten. Auf geht's! Focalistic im Night Flight.

Fokalistik hier im Night Flight in Südafrika. Soll's ja mächtig geschneit haben. Ja, andere klimatische Verhältnisse. Wir gehen nach Berlin und ja, das muss man sagen, das macht er einfach gut. Seine Songs immer wieder mit neuem Groove, mit neuem Input zu präsentieren. Jan Blomqvist tut's mal wieder mit dem Lied More. Hier kommt er.

More im Martin Lou Remix hier im Night Flight am Mittwoch. So, und jetzt zur Beruhigung ein Gruß aus New York an den Subwoofer. Hier sind Two Feet mit So Lost.

So Lost. 2 Feet waren das aus New York. Jetzt sind wir wirklich fast am Ende. Jetzt kommen noch Blue States. Das ist eine Band, die hat nichts mit Bundesstaaten und irgendwelchen Wahlverhalten zu tun, sondern die haben sich benannt nach ihren Lieblingsfilmen Betty Blue und Altered States. Und die bringen jetzt gleich das Lied Waves of Pines hier noch zum Vortrag. Das war's für heute. Ich wünsche süße Träume oder wilde Nächte. Ihr habt's in der Hand. Mein Name ist Armin Törkel. Bis bald bei Radio C Luxemburg. Macht's gut.

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1: Ich bin Tine Klimach. Die Bundesregierung will Sozialmissbrauch eindämmen. Dazu beschloss das Bundeskabinett einen Aktionsplan mit 10 Punkten. Wirksamer bekämpft werden sollen etwa sogenannte Schrottimmobilien. Bundesinnenminister Dobrindt will harte Kante zeigen.
2: Schrottimmobilien sind Immobilien, die in Teilen nicht bewohnbar wären. Die organisierte Kriminalität macht sich die zu eigen und suggeriert, dass hier Leistungsempfänger in einem hohen Zahl in diesen Immobilien untergekommen wären. Und so werden dann Mieteinnahmen kassiert.
1: Auch Teil des 10-Punkte-Plans, die Grundsicherung soll nicht länger an per Haftbefehl gesuchte Personen ausgezahlt werden. Wegen einer Drohnensichtung am Hauptstadtflughafen Berlin-Brandenburg ist der Flugbetrieb am Abend für 45 Minuten komplett eingestellt worden. Inzwischen sei die Sperrung bereits wieder aufgehoben worden, sagte eine Sprecherin des BER, der dpa. An keinem anderen deutschen Flughafen sind im ersten Halbjahr so viele Drohnen gesichtet worden wie am Hauptstadtflughafen BER. 28 solcher Flugobjekte wurden registriert, wie die deutsche Flugsicherung mitteilte. Im Jahr davor waren es insgesamt nur 8 Drohnensichtungen. Wegen des Klimawandels haben Experten auf dem Extremwetterkongress in Hamburg zum Handeln aufgerufen. Nach Erkenntnissen des Deutschen Wetterdienstes zeigen sich immer mehr Hitzewellen und Trockenheitsperioden in Deutschland. Die Hitzewelle ab Mitte Juni sei besonders intensiv gewesen.
3: Rekordhitze von fast 42 Grad Ende Juni. Mit dem Klimawandel werden solche Hitzewellen immer wahrscheinlicher, sagen Experten. Die Folgen von Extremwetter spürt jeder, mahnt auch Umweltminister Schneider. Auch die Wirtschaftsleistung sinke an heißen Tagen. Deshalb macht sich Schneider auch dafür stark, eine Gemeinschaftsaufgabe, Klimaanpassung und Naturschutz ins Grundgesetz aufzunehmen, damit Bund und Länder mehr Handlungsmöglichkeiten bekommen. Thomas Thonfeld, Nachrichtenredaktion.
1: Gegen den früheren Hollywood-Filmmogul Harvey Weinstein sind in einem neu aufgerollten Verfahren wegen eines Sexualverbrechens 15 Jahre Haft verhängt worden. Das berichten mehrere US-Medien. Der 74-jährige Weinstein ist bereits seit Jahren im Gefängnis. Das jetzt verhängte Strafmaß ist ein weiterer bedeutender Schritt in der seit Jahren andauernden Aufarbeitung von Sexualverbrechen. Es gab bereits mehrere Verfahren. Das Wetter, die aktuelle Vorhersage des Deutschen Wetterdienstes. Vor allem in der Nordhälfte gibt es noch Schauer. Ansonsten ist es oft klar. Die Tiefstwerte liegen zwischen 14 und 3 Grad. Tagsüber ist es dann vom Südwesten bis zum Niederrhein heiter und meist trocken, sonst wechselnd bewölkt und teils nass. Die Temperaturen steigen im Südwesten bis 24 Grad, sonst nur bis 20 Grad. Am Freitag bleibt es dann im Osten und Nordosten regnerisch bei Werten bis maximal 20 Grad. Ansonsten gibt es viel Sonne und die Temperaturen steigen auf 24 Grad.
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1: Ich bin Tine Klimach. Die Bundesregierung will Sozialmissbrauch eindämmen. Dazu hat das Bundeskabinett einen 10-Punkte-Aktionsplan beschlossen. Bundesinnenminister Dobrindt sagte, man zeige klare Kante gegen Missbrauch und Betrug und gegen kriminelle Strukturen, die sich den Staat zur Beute machten.
2: Ein Geschäftsmodell der Kriminellen, sie pferchen Leute in Schrottimmobilien und kassieren dann illegal Sozialleistungen.

0: Wir ändern das, sagt Dobrindt. Auch verurteilte Straftäter, die untergetaucht sind, bekommen keine Leistungen mehr. Und der Datenaustausch zwischen den Behörden soll verbessert werden. Der funktioniert bisher nämlich nicht. Kurz, es geht bei dem Aktionsplan um viel Geld, das dem Staat durch die Lappen geht, aber auch um mehr Gerechtigkeit. Claudia Wächter, Nachrichtenredaktion.
1: Eine Drohnensichtung am Hauptstadtflughafen sorgte für eine Einstellung des Flugverkehrs. Für 45 Minuten gab es keine Starts und Landungen mehr. Inzwischen sei die Sperrung bereits wieder aufgehoben, sagte eine Sprecherin. Es kam bei zahlreichen Flügen zu Verzögerungen bei Starts und Landungen. Die Sprecherin der Bundespolizei sagte, Mitarbeiter am Flughafen hätten die Drohne gesichtet. Es konnte aber keine gefunden werden. Dann sei der Flugverkehr wieder freigegeben worden. In der gerade beendeten Badesaison sind mehr Menschen in Deutschland ums Leben gekommen als im Sommer des Vorjahres. Zwischen Anfang Mai und dem Ende der Sommerferien ertranken 248 Menschen. 12 mehr als im gleichen Zeitraum 2025. Das teilte die Deutsche Lebensrettungsgesellschaft mit.
2: Alleine im Juni zählte die DLRG mehr als 100 Todesfälle. Nur 2003 gab es in einem Juni mehr Badetote. Eine Hitzewelle zog besonders viele Menschen ans Wasser. Besonders gefährdet sind Jugendliche und junge Männer zwischen 11 und 30 Jahren. Viele überschätzen sich, sind leichtsinnig, gehen Risiken ein und das, obwohl sie nicht oder nicht gut schwimmen können. Die meisten tödlichen Badeunfälle gab es in Bayern. Hier starben in diesem Sommer 61 Menschen. Uli Reitinger, Nachrichtenredaktion.
1: Die Europäische Kommission vergibt im Oktober rund 40.000 kostenlose Reisetickets durch Europa. Bewerben können sich 18-Jährige aus der EU und bestimmten assoziierten Ländern, wie die Fachstelle für internationale Jugendarbeit der Bundesregierung mitteilte. Für Teilnehmer aus Deutschland seien rund 7.000 Discover-EU-Tickets reserviert. Die Bewerbungsrunde läuft noch bis zum 15. Oktober. Das Wetter, die aktuelle Vorhersage des Deutschen Wetterdienstes. Vor allem in der Nordhälfte gibt es noch Schauer. Ansonsten ist es oft klar. Die Tiefstwerte liegen zwischen 14 und 3 Grad. Tagsüber ist es dann vom Südwesten bis zum Niederrhein heiter und meist trocken, sonst wechselnd bewölkt und teils nass. Die Temperaturen steigen im Südwesten bis 24 Grad, sonst nur bis 20 Grad. Am Freitag bleibt es dann im Osten und Nordosten regnerisch bei Werten bis maximal 20 Grad. Ansonsten gibt es viel Sonne und die Temperaturen steigen auf 24 Grad.
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1: Ich bin Tine Klimach. Die USA haben den russischen Präsidenten Putin zum G20-Gipfel im Dezember in Miami eingeladen. Das sagte Außenminister Rubio am Rande der UN-Vollversammlung in New York. Die USA hofften, dass Putin diese Einladung annehmen werde.
2: Der G20-Gipfel wäre eine gute Gelegenheit, Putin nicht nur mit US-Präsident Trump, sondern auch mit anderen Staats- und Regierungschefs in Kontakt zu bringen. Den USA ist offensichtlich daran gelegen, denn es herrscht Sorge, dass sich der Ukraine-Krieg ausweitet. Sabotageakte oder hybride Angriffe, Cyberattacken oder gezielt gestreute Falschinformationen könnten eine Eskalation auslösen, warnte US-Außenminister Rubio. Trump hatte Russland erst letzte Woche vorgeworfen, Verbündete der Ukraine schon lange anzugreifen. Im Fokus steht Polen. Aus den USA, Tina Eck.
1: Gesetzlich versicherte Eltern können Krankengeld beantragen, wenn ein Kind unter 12 Jahren krank ist und sie deswegen nicht zur Arbeit gehen können. Aktuell sind es 15 Tage pro Jahr und Elternteil. Die Krankenkasse übernimmt und zahlt in der Regel 90% des Nettoverdienstes.

0: Bundesgesundheitsminister Carsten Lindemann ist dafür, die Regelung wieder auf 10 Tage zu senken. Das sagte er im Bundestag.
1: Das ist eine Regel, die wir eingeführt haben während Corona, die es vorher auch nicht gab. Und wir insgesamt, glaube ich, als Politik gut daran tun, dass Sonderregeln, die es zu Corona gab, wieder zurückgenommen werden.
0: Lindemann wandte sich gegen Kritik. Es werden 10 Tage sein, mal 2 sind es 20 Tage im Jahr. Und das hatten wir auch in den ganzen Jahren vor Corona, sagte er. Die Bundesregierung hat einen 10-Punkte-Plan gegen Sozialmissbrauch beschlossen. Bundeskanzler Friedrich Merz schrieb dazu auf Ex: Missbrauch geht zulasten aller, die arbeiten und einzahlen. Unter anderem soll Grundsicherung nicht länger an per Haftbefehl gesuchte Personen ausgezahlt werden. Bestechung, bandenmäßiger Betrug und Urkundenfälschung. In mehreren Verfahren summierten sich die Strafen gegen Hendrik Holt auf fast 9 Jahren Gefängnis. Absitzen wollte der als Windkraftbetrüger bekannt gewordene Holt diese nicht. Ende August kehrte der 36-Jährige von einem genehmigten Ausgang nicht in die Justizvollzugsanstalt in Berlin zurück. Knapp einen Monat später wurde er nun in Dubai gefasst, wie die Staatsanwaltschaft Osnabrück mitteilte. Nach ihm war weltweit mit europäischem Haftbefehl gefahndet worden. Das Wetter, die aktuelle Vorhersage des Deutschen Wetterdienstes. Vor allem in der Nordhälfte gibt es noch Schauer, ansonsten ist es oft klar. Die Tiefstwerte liegen zwischen 14 und 3 Grad. Tagsüber ist es dann vom Südwesten bis zum Niederrhein heiter und meist trocken, sonst wechseln bewölkt und teils nass. Die Temperaturen steigen im Südwesten bis 24 Grad, sonst nur bis 20 Grad. Am Freitag bleibt es dann im Osten und Nordosten regnerisch bei Werten bis maximal 20 Grad. Ansonsten gibt es viel Sonne und die Temperaturen steigen auf 24 Grad.
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1: Ich bin Tine Klimach. In der Debatte um hohe Spritpreise bekommt die umstrittene 12-Uhr-Regel an den Tankstellen immer mehr Gegenwind. Der Bundesrat befasst sich am Freitag damit, die Tankregel wieder abzuschaffen. Auch der ADAC spricht sich dafür aus.
2: Seit April dürfen nur um 12 Uhr die Spritpreise erhöht werden. Die Regel ist seitdem umstritten, denn sie hat die Preise nicht gesenkt. Nur der Zeitpunkt, wann die Preise erhöht werden, steht seitdem fest. Die Tankstellen hätten wegen der Regel die Preise teilweise stärker erhöht als davor, sagt der ADAC. Zumindest gibt es eine gute Nachricht für Autofahrer. Die Spritpreise gehen nach Rekordwerten wieder etwas runter aktuell. Und ab dem 1. Oktober will die Bundesregierung ja die Steuern senken und erwartet dann eine Entlastung von bis zu 17 Cent pro Liter. Thomas Bremser, Nachrichtenredaktion.
1: Die USA haben den russischen Präsidenten Putin nach Angaben von Außenminister Rubio zum G20-Gipfel im Dezember in Miami eingeladen. Die USA hofften, dass er diese Einladung annehmen werde, sagte Rubio. Man denke, dass dies eine gute Gelegenheit sei, damit Putin nicht nur mit US-Präsident Trump, sondern auch mit anderen Staats- und Regierungschefs ins Gespräch kommen könnte. Wer einkaufen geht, soll künftig häufiger einen digitalen statt einen gedruckten Kassenbon bekommen. Dazu hat das Bundeskabinett einen Gesetzentwurf des Finanzministeriums beschlossen. Nach diesem sollen Papierbelege von 2028 an grundsätzlich durch digitale Belege ersetzt werden.
3: Oft landen sie auf dem Bürgersteig oder auf der Fußmatte im Auto. Die Kassenbons nerven einfach viele. Und auch Bundesfinanzminister Klingbeil findet,